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1: Ich bin Ursula Winkler. Normalisiert sich die Lage im Nahen Osten nach Unterzeichnung des Rahmenabkommens zwischen den USA und dem Iran wieder? Der Schiffsverkehr in der für den Handel so wichtigen Straße von Hormuz kommt nur langsam in Fahrt. Beide Kriegsparteien wollen in der Schweiz über weitere Schritte miteinander verhandeln.
2: Nach wie vor ist unklar, ob es heute in der Schweiz weitere Verhandlungen gibt. Aus dem Iran verlautet, dass die Delegation die Reise wegen fortgesetzter israelischer Angriffe im Libanon absagen will. Der Iran besteht auch auf einer Antragspflicht für alle Schiffe, die durch die Straße von Hormuz fahren wollen, 2 Monate lang ohne Gebühren. In diesen 2 Monaten sollen auch weitere Verhandlungen geführt werden. Vizepräsident Vance sagte, es gebe dazu auch informelle Absprachen. Das hatte Präsident Trump ebenfalls angedeutet. Tina Eck, USA.
1: Die EU verlängert ihre Wirtschaftssanktionen gegen Russland erstmals nicht nur um 6, sondern um 12 Monate. Eine entsprechende Entscheidung trafen die Staats- und Regierungschefs bei ihrem EU-Gipfel in Brüssel. In den vergangenen Jahren hatte stets der damalige ungarische Regierungschef Orbán eine einjährige Verlängerung blockiert. Der neue Ministerpräsident Mocsua gilt als deutlich russlandkritischer als sein Vorgänger. Heute geht es für die deutsche Fußballnationalmannschaft nach Toronto. Dort wartet morgen im 2. WM-Gruppenspiel die Elfenbeinküste. Das dürfte deutlich schwerer werden als zum Auftakt gegen Curaçao.
3: Ein lockeres Abschlusstraining gibt es nochmal hier in Winston-Salem, wo es sich nach starkem Regen zumindest etwas abgekühlt hat. Danach steigen die Spieler in den Flieger ins noch angenehmer temperierte Toronto. Zum ersten Mal seit der WM verlässt die Mannschaft also die USA und will mit einem Sieg wiederkommen. Damit wäre die Qualifikation für die K.O.-Runde vorzeitig geschafft. Comeback-Torhüter Manuel Neuer glaubt fest daran, dass die Mannschaft Weltmeister werden kann. Er will nach der WM endgültig seine Karriere beim DFB beenden. Zumindest hört es sich so an. Thomas Bremser, Winston-Salem.
1: Und die WM-Ergebnisse der Nacht. Kanada hat mit einem Torfest den ersten WM-Sieg überhaupt gelandet. Der WM-Gastgeber besiegte Außenseiter Katar in Vancouver deutlich mit 6:0. Zuvor hatte die Schweiz mit 4:1 gegen Bosnien-Herzegowina gewonnen. Tschechien und Südafrika trennten sich 1:1 unentschieden.
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1: Zum Wetter, die aktuelle Vorhersage des Deutschen Wetterdienstes. Im Süden und Osten ist es teils klar, ansonsten eher bedeckt. Im Nordwesten und Westen gibt es teils kräftige Gewitter. Die Temperaturen sinken bis 13 Grad, in größeren Städten West- und Südwestdeutschlands kaum unter 20 Grad. Tagsüber wird es wieder schwülheiß, teils bis 38 Grad. Im Norden kann es immer wieder regnen. Ansonsten ist es oft sonnig, es kann aber Hitzegewitter geben. Am Samstag ähnlich, im Norden und Osten wolkig mit Schauern, ansonsten viel Sonne, aber auch weiterhin gewittrig bei Werten bis 38 Grad.
0: Das waren die Nachrichten.

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1: Ich bin Ursula Winkler. Nach der Unterzeichnung des Rahmenabkommens durch die USA und den Iran soll die Straße von Hormuz wieder öffnen und die USA haben die Seeblockade iranischer Häfen beendet. Die Kriegsparteien kommen voraussichtlich bald in der Schweiz zusammen.
2: Hier in den USA hagelt es Kritik am Abkommen mit dem Iran. Der Schiffsverkehr durch die Straße von Hormuz bleibt verhalten. Der Iran hat mehr Kontrolle über die Meerenge als vor dem Krieg. Das Regime in Teheran ist in neuer Besetzung weiterhin stabil an der Macht. Das Raketenprogramm ist intakt und über das Atomprogramm und die Uranbestände wird weiter verhandelt, wie vor dem Krieg. Im Libanon gab es unterdessen erneut israelische Angriffe. Und hier fragen viele, was sollte das Ganze? Tina Eck, USA.
1: Die EU verlängert ihre Wirtschaftssanktionen gegen Russland erstmals nicht nur um 6, sondern um 12 Monate. Eine entsprechende Entscheidung trafen die Staats- und Regierungschefs der Mitgliedstaaten am Abend bei ihrem Juni-Gipfel in Brüssel. In den vergangenen Jahren hatte stets der damalige ungarische Regierungschef Orbán eine einjährige Verlängerung blockiert. Der neue Ministerpräsident Mocsua gilt als deutlich russlandkritischer als sein Vorgänger, der enge Kontakte zu Kreml-Chef Putin pflegte. Bei der Frühjahrskonferenz der Innenminister von Bund und Ländern in Hamburg sorgen die Vorschläge zur Eindämmung von Gewalt im Umfeld von Fußballspielen für reichlich Diskussionsstoff. Sachsens Innenminister Schuster sieht den Moment gekommen, um die seit Jahren umstrittene Forderung nach dem Verkauf von Tickets mit Namen voranzubringen.
3: Schuster will beim Dauerthema Pyrotechnik weiterkommen und zunächst in Pilotprojekten mit einigen Vereinen personalisierte Tickets ausgeben. Er argumentiert, Stadionverbote macht nur Sinn, wenn man sie auch kontrollieren kann. Hessens Innenminister Poseck macht sich ebenfalls für ein konsequentes Verbot von Pyrotechnik stark. Von einer Pflicht, nur noch Tickets, auf denen der Name steht, auszugeben, hält er aber nichts. Befeuert haben die Debatte schwere Ausschreitungen im Zweitligaspiel zwischen Dynamo Dresden und Hertha BSC. Doc Zeitler, Berlin.
1: Zum Fußball. Kanada hat mit einem Torfest den ersten WM-Sieg überhaupt gelandet. Der WM-Gastgeber besiegte Außenseiter Katar in Vancouver deutlich mit 6:0. Zuvor hatte die Schweiz mit 4:1 gegen Bosnien-Herzegowina gewonnen. Tschechien und Südafrika trennten sich 1:1 unentschieden.
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1: Zum Wetter, die aktuelle Vorhersage des Deutschen Wetterdienstes. Im Süden und Osten ist es teils klar, ansonsten eher bedeckt. Im Nordwesten und Westen gibt es teils kräftige Gewitter. Die Temperaturen sinken bis 13 Grad, in größeren Städten West- und Südwestdeutschlands kaum unter 20 Grad. Tagsüber wird es wieder schwülheiß, teils bis 38 Grad. Im Norden kann es immer wieder regnen. Ansonsten ist es oft sonnig, es kann aber Hitzegewitter geben. Am Samstag ähnlich, im Norden und Osten wolkig mit Schauern, ansonsten viel Sonne, aber auch weiterhin gewittrig bei Werten bis 38 Grad.
0: Das waren die Nachrichten.

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1: Ich bin Ursula Winkler. Die Vereinbarung zwischen den USA und dem Iran sieht ein Ende der Kämpfe und die Öffnung der Straße von Hormus vor. Das sei ein großer Schritt nach vorn, dass dort die Waffen schweigen, dass auch die freie Durchfahrt durch die Straße von Hormus wieder gewährleistet wird, sagte Bundeskanzler Merz vor einem Treffen der Staats- und Regierungschefs der EU in Brüssel.
2: Und damit das auch so bleibt, kann Deutschland einen Beitrag leisten, etwa bei der Minenräumung. Dazu braucht es ein Mandat des Bundestags, betont Merz. Und das werde in Ruhe in Deutschland beraten werden, auch im Lichte der Entwicklungen der nächsten Tage. Nach der Verkündung des Abkommens zwischen den USA und dem Iran hat US-Vizepräsident Vance den offiziellen Beginn der nächsten Verhandlungsphase verkündet. Innerhalb von 60 Tagen sollen Streitpunkte wie die Zukunft des iranischen Atomprogramms geklärt werden. Dirk Zeitler, Berlin.
1: Die EU verlängert ihre Wirtschaftssanktionen gegen Russland erstmals nicht nur um 6, sondern um 12 Monate. Eine entsprechende Entscheidung trafen die Staats- und Regierungschefs der Mitgliedstaaten am Abend bei ihrem Juni-Gipfel in Brüssel. In den vergangenen Jahren hatte stets der damalige ungarische Regierungschef Orbán eine einjährige Verlängerung blockiert. Der neue Ministerpräsident Mocsoa gilt als deutlich russlandkritischer als sein Vorgänger, der enge Kontakte zu Kreml-Chef Putin pflegte. Nächster Streik im Tarifkonflikt im Handel. Heute ruft die Gewerkschaft Verdi unter anderem Beschäftigte der Möbelhauskette IKEA dazu auf, nicht zu arbeiten.
3: Milliardenumsätze, aber beim Personal komme davon so gut wie nichts an. Gerade bei IKEA kritisiert Verdi. Das Möbelhaus stehe wirtschaftlich gut da, plane aber dennoch Stellen zu streichen. Die Gewerkschaft geht davon aus, dass sich in mehr als der Hälfte der deutschlandweit 54 IKEA-Filialen Mitarbeitende am Streik beteiligen. Das Unternehmen und auch der Handelsverband erwarten dennoch keine größeren Auswirkungen für Kunden, so wie es auch schon bei anderen Streikaktionen in dem laufenden Tarifkonflikt war. Jan-Henner Reitzer, Nachrichtenredaktion.
1: Zum Fußball. Kanada hat mit einem Torfest den ersten WM-Sieg überhaupt gelandet. Der WM-Gastgeber besiegte Außenseiter Katar in Vancouver deutlich mit 6:0. Zuvor hatte die Schweiz mit 4:1 gegen Bosnien-Herzegowina gewonnen. Tschechien und Südafrika trennten sich 1:1 unentschieden.
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1: Zum Wetter die aktuelle Vorhersage des Deutschen Wetterdienstes. Im Süden und Osten ist es teils klar, ansonsten eher bedeckt. Im Nordwesten und Westen gibt es teils kräftige Gewitter. Die Temperaturen sinken bis 13 Grad, in größeren Städten West- und Südwestdeutschlands kaum unter 20 Grad. Tagsüber wird es wieder schwülheiß, teils bis 38 Grad. Im Norden kann es immer wieder regnen. Ansonsten ist es oft sonnig, es kann aber Hitzegewitter geben. Am Samstag ähnlich, im Norden und Osten wolkig mit Schauern, ansonsten viel Sonne, aber auch weiterhin gewittrig bei Werten bis 38 Grad.
0: Das waren die Nachrichten.
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1: Ich bin Katrin Müller. US-Vizepräsident J.D. Vance wird vorerst nicht für Verhandlungen mit dem Iran in die Schweiz reisen. Die Reise wurde verschoben. Eigentlich war vorgesehen, dass sich Delegationen aus dem Iran und den USA bereits heute treffen, um über ein dauerhaftes Ende des Krieges zu verhandeln. Mit einem Defizit von fast 32 Milliarden Euro hat sich die Haushaltskrise der Kommunen in Deutschland im Jahr 2025 weiter verschärft. Laut dem Kommunalen Finanzreport der Bertelsmann Stiftung ist das der höchste Fehlbetrag in der Geschichte der Städte, Landkreise und Gemeinden. Die Gesamtverschuldung kletterte damit auf den Höchststand von fast 200 Milliarden Euro.
2: Die Ausgaben vor allem für Soziales und fürs Personal sind den Experten nach hoch und in der aktuellen wirtschaftlichen Lage kommen weniger Einnahmen rein. Obwohl in den Kommunen bereits gespart wird, gehen die Forscher davon aus, dass das Defizit weiter wachsen wird. An vielen Orten verfalle die kommunale Infrastruktur, etwa bei Straßen und Schulen. Gespart werde auch zum Beispiel in Bibliotheken oder Musikschulen. Solche Maßnahmen würden die Teilhabemöglichkeiten der Menschen beeinträchtigen, aber die strukturellen Finanzprobleme nicht lösen. Die Experten fordern eine grundlegende Reform. Ursula Winkler, Nachrichtenredaktion.
1: Die EU verlängert ihre Wirtschaftssanktionen gegen Russland erstmals nicht nur um 6, sondern um 12 Monate. Eine entsprechende Entscheidung wurde beim Juni-Gipfel in Brüssel getroffen. In den vergangenen Jahren hatte stets der damalige ungarische Regierungschef Orbán eine einjährige Verlängerung blockiert. Zum Fußball. Heute geht's für die deutsche Mannschaft nach Toronto. Dort wartet morgen im zweiten WM-Gruppenspiel die Elfenbeinküste. Das dürfte deutlich schwerer werden als zum Auftakt gegen Curaçao.
3: Ein lockeres Abschlusstraining gibt es nochmal hier in Winston-Salem, wo es sich nach starkem Regen zumindest etwas abgekühlt hat. Danach steigen die Spieler in den Flieger ins noch angenehmer temperierte Toronto. Zum ersten Mal seit der WM verlässt die Mannschaft also die USA und will mit einem Sieg wiederkommen. Damit wäre die Qualifikation für die K.O.-Runde vorzeitig geschafft. Aus Winston-Salem, Thomas Bremser.
1: Und mit Gastgeber Mexiko ist als erste Mannschaft in die K.O.-Runde eingezogen. Das Team kam gegen Südkorea zu einem 1:0 und steht vorzeitig als Gewinner der Gruppe A fest. Zuvor hatte Kanada Außenseiter Katar deutlich mit 6:0 besiegt. Die Schweiz gewann mit 4:1 gegen Bosnien-Herzegowina. Tschechien und Südafrika trennten sich 1:1 unentschieden.
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4: Da habe ich nicht schlecht gestaunt, als ich heute Morgen wach geworden bin und aus dem Fenster bei uns in Roderfingen geguckt habe. Da hat es ordentlich geregnet und ich bin dann auch bei Regen losgefahren heute Morgen. Aber das bleibt nicht den ganzen Tag so. Es gibt heute auch ganz viel Sonnenschein. Gucken wir mal auf die aktuellen Temperaturen. Wir haben jetzt um kurz nach 6 Uhr schon 19 Grad auf dem Thermometer in Markarzmoor, 19 Grad auch in Luckwart und 19 Grad auch in Wallinghausen. Denken Sie, wenn Sie gleich los müssen, unbedingt an die Sonnencreme, denn heute könnten wir uns mal einen Sonnenbrand einfangen, denn es wird hochsommerlich, die Sonne kommt raus und die Temperaturen klettern auf heute bis zu 34 Grad. Neben viel Sonne bekommen wir dann zum Nachmittag und am Abend auch mal die Gefahr von Gewittern. Morgen bleibt das Gewitterrisiko hoch, ist es dann auch wieder überwiegend leicht bewölkt bei bis zu 28 Grad. Und am Sonntag beruhigt sich die Wetterlage dann ein bisschen. Dann kriegen wir aber auch immer noch angenehme Temperaturen. Bis 25 Grad sind da drin.
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4: Moin Autofahrer, wir haben um kurz nach 6 Uhr noch nichts auf dem Zettel. Sehen Sie auf Ihrem Weg aber noch einen Blitzer oder eine Verkehrsbehinderung, sagen Sie eben Bescheid bitte. Klingeln Sie durch unter 04921 586 111. Das ist die Radio aus Friesland Hotline. Und zusammen sagen wir allen anderen unterwegs Bescheid. Ich wünsche eine gute Fahrt.
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4: Ganz entspannt schippern wir in diesen heißen Sommertag gleich hinein mit Nils Sedaka und Laughter in the Rain. Davor noch Inner Circle und Bad Boys. Und wir starten die Stunde im Jahr 1987. Danny Wilson hatte damals mit Mary's Prayer einen großen Hit und den haben wir jetzt. Ich bin Captain Frieling und ich wünsche Ihnen einen entspannten Tagesbeginn. Moin mit Nanne.
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0: Laughter in the Rain mit Neil Sedaka. Und damit schippern wir in diesen Tag hinein, der ein richtig heißer Sommertag wird. Wir haben es eben im Wetterbericht schon gehört. Temperaturen von bis zu 34 Grad sind heute möglich. Ich wünsche Ihnen, dass Sie da immer ein kühles Plätzchen finden. Und vielleicht denken Sie auch eben dran, vielleicht ein Handtuch mitzunehmen, wenn Sie jetzt gleich los müssen. Das kann man ja zwischendurch dann immer mal wieder nass machen mit kaltem Wasser und sich das vielleicht dann mal um die Schultern legen oder vielleicht auch mal damit durchs Gesicht wischen, damit Sie da dann auch immer eine kühle Abkühlung haben während der Arbeit heute an diesem warmen Tag. Und dann schippern wir dem Wochenende entgegen mit den schönsten Oldie-Hits mit Sing. Gleich Cher, If I Could Turn Back Time. Davor Creedence Clearwater Revival und Green River. Und falls Sie jetzt gerade erst wach geworden sind, heißt es jetzt erst einmal schön ausstrecken. Und dann geht's rein in den Freitag. Guten Morgen.
1: Guten Morgen, Captain.

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If I could turn back time mit Cher bei Radio Asfixant. 9 Minuten vor den nächsten Nachrichten haben wir es ganz genau. 6.21 Uhr. Die Nachrichten gibt es gleich um 9:30 mit Vollrad aus der Radio Asfixant Nachrichtenredaktion. Vorher noch Musik von Atomic Kitten und von Barry White bei Radio Asfixant.

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0: Genau, 6:30 haben wir es, 6:30.
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2: Mit Vollrad Janssen, guten Morgen. Nach Streit vor Spielothek, 3 Männer vor Gericht. Wegen einer Auseinandersetzung in Wittmund im Dezember letzten Jahres müssen sich ab heute 3 Heranwachsende vor der ersten großen Jugendkammer des Landgerichts Aurich verantworten. Laut Anklage waren der 21-Jährige und die beiden 18-Jährigen vor einer Spielothek abgewiesen worden, weil diese schließen wollte. Daraufhin kam es zu einem Streit, in dessen Verlauf der 21-Jährige einen der Geschädigten mit einem Messer lebensgefährlich verletzt haben soll. Die beiden 18-Jährigen sollen einen weiteren Mann zu Boden gebracht und durch Schläge und Tritte verletzt haben. Für den Prozess sind 3 Fortsetzungstermine angesetzt. Ein Urteil wird Anfang August erwartet. Weitere Meldungen aus Ostfriesland im Überblick. Personal in Supermarkt bedroht. Ein 29-Jähriger hat in einem Supermarkt in der Geibelstraße in Emden für einen Polizeieinsatz gesorgt. Der Mann hatte in dem Markt zunächst randaliert und sich geweigert, das Geschäft zu verlassen. Außerdem beleidigte er eine 34-jährige Mitarbeiterin. Die Polizei leitete Strafverfahren unter anderem wegen Hausfriedensbruch ein. Mit Fußgänger kollidiert. In der Norddeicher Straße in Norden ist ein 79-Jähriger leicht verletzt worden. Laut Polizei war er auf einem Geh- und Radweg unterwegs und mit einem Fahrradfahrer zusammengestoßen. Der Rentner wurde an der Hand verletzt und mit einem Rettungswagen in ein Krankenhaus gebracht. Neues aus Ostfriesland, da fahren Sie immer zuerst bei uns.
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0: Am Sonntag ist ja der offizielle Sommerbeginn, aber schon heute zeigt das sommerliche Wetter, was es kann. Aktuell messen wir schon 19 Grad in Pilsum, 19 Grad haben wir auch in Wimmer und ebenfalls 19 Grad in Popens. Und wer gleich unterwegs ist, sollte unbedingt an Sonnencreme und ausreichend Getränke denken mitzunehmen, denn bei viel Sonnenschein steigen die Temperaturen heute auf hochsommerliche Werte von bis zu 34 Grad. Im Laufe des Nachmittags und zum Abend hin können dann auch mal einzelne, teils kräftige Gewitter aufziehen. Morgen bleibt das Gewitterrisiko zunächst noch erhöht, dazwischen zeigt sich aber auch immer wieder mal die Sonne bei meist leichter Bewölkung und die höchste Temperatur liegt morgen bei 28 Grad. Sonntag beruhigt sich die Wetterlage dann größtenteils. Es wird freundlich mit deutlich geringerem Regenrisiko und die Temperaturen liegen am Sonntag dann bei maximal 25 Grad.
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0: Moin Autofahrer, ein Blitzer steht in Blomberg an der Hauptstraße in einer 70er-Zone. Dankeschön an Radio Ostfriesland-Fan Alfred fürs Bescheid sagen. Und sehen Sie auf Ihrer Strecke auch noch einen Blitzer oder eine Verkehrsbehinderung, machen Sie es auch irgendwie Alfred und sagen Sie Bescheid bitte. 04921 586 111, das ist die Radio Ostfriesland Hotline. 04921 586 111. Ich wünsche eine gute Fahrt, kommen Sie gut an.

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0: Leslie Gore ist das bei Radio Ostfriesland. It's my party. Und damit haben wir es jetzt 6:09, 6:39 Uhr. Und mit Radio Ostfriesland starten Sie auch heute wieder gut informiert in den neuen Tag hinein. Hier sind die Neuigkeiten aus Ostfrieslands Polizeidienststellen.
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2: Neukamper Feen. Unbekannte sind in ein Gebäude in der Bahnhofstraße eingestiegen. Dort verursachten sie einen Wasserschaden von mindestens 10.000 Euro. Hinweise auf die Verursacher nimmt die Polizei entgegen. Leer. In einer Bäckerei am Bahnhofsring hat ein 50-Jähriger die Mitarbeiter beleidigt. Außerdem übergoss er Brötchen mit Bier. Er bekam Hausverbot, zudem erteilte die Polizei einen Platzverweis. Ostrauder Feen. Auf einer Baustelle in der Straße am Ider Feenschlot waren Diebe unterwegs. Die Unbekannten machten Beute im vierstelligen Bereich. Wer etwas beobachtet hat, wird gebeten, sich bei der Polizei zu melden. Aurich. Auf der Emder Straße ist eine Autofahrerin auf den Wagen vor ihr aufgefahren. Sie hatte übersehen, dass die 71-jährige Fahrerin verkehrsbedingt halten musste. Die Rentnerin wurde leicht verletzt. Der Schaden liegt bei mindestens 10.000 Euro.
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0: Simon und Garfunkel und Mrs. Robinson. Und damit ist es jetzt 9:07, 6:51 Uhr.
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2: Ich bin Antje Wachtmann von Borkum. In 2 Tagen, am Sonntag, den 21. Juni, wird ein ganz besonderer Tag begangen. Es wird nicht nur der Tag der Sommersonnenwende sein, sondern auch Tag des Sonnenschutzes. Dieser Tag soll daran erinnern, wie wichtig es ist, seine Haut vor der Sonne zu schützen. Mit Sonnencreme, mit Kleidung und mit Schatten. In der Wüste wusste Abraham, wie wichtig es ist, zur hellsten Zeit des Tages sich in den Schatten zu setzen. Im Hain vom Mamre sitzt er unter den Bäumen im Schatten, als 3 Männer vorbeikommen. Abraham erkennt, diese Männer sind wichtig. In der Begegnung mit ihnen ist Gott anwesend. Ich finde den Gedanken gut, dass mich etwas Einfaches wie Sonnenschutz daran erinnern kann, dass Gott in unserem Leben ist, in den unglaublichen Begegnungen, die wir haben, im jeden Tag und eben nicht nur in der Sonne des Lebens, sondern auch im Schatten. Amen.
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2: Ich bin Katrin Müller. US-Vizepräsident J.D. Vance wird vorerst nicht für Verhandlungen mit dem Iran in die Schweiz reisen. Das sagte ein Regierungsbeamter. Ob oder wann die Reise stattfinden soll, ist noch unklar.
3: Es ist doch nicht so einfach wie von Präsident Trump zunächst beschrieben. Die weiteren Verhandlungen könnten am Wochenende starten oder auch nicht. Aus dem Iran verlautete, dass die Delegation die Reise in die Schweiz wegen fortgesetzter israelischer Angriffe im Libanon zunächst vertagte. Der Iran besteht auch auf einer Antragspflicht für alle Schiffe, die durch die Straße von Hormuz fahren wollen, 2 Monate lang gebührenfrei. In diesen 2 Monaten sollen auch die Verhandlungen über ein dauerhaftes Ende des Krieges über die Bühne gehen. Aus den USA, Tina Eck.
2: Die EU verlängert ihre Wirtschaftssanktionen gegen Russland erstmals nicht nur um 6, sondern um 12 Monate. Eine entsprechende Entscheidung wurde beim Juni-Gipfel in Brüssel getroffen. In den vergangenen Jahren hatte stets der damalige ungarische Regierungschef Orbán eine einjährige Verlängerung blockiert. Nächster Streik im Tarifkonflikt im Handel. Heute ruft die Gewerkschaft Verdi unter anderem Beschäftigte der Möbelhauskette IKEA dazu auf, nicht zu arbeiten.
4: Milliardenumsätze, aber beim Personal komme davon so gut wie nichts an, gerade bei IKEA kritisiert Verdi. Das Möbelhaus stehe wirtschaftlich gut da, plane aber dennoch Stellen zu streichen. Die Gewerkschaft geht davon aus, dass sich in mehr als der Hälfte der deutschlandweit 54 IKEA-Filialen Mitarbeitende am Streik beteiligen. Das Unternehmen und auch der Handelsverband erwarten dennoch keine größeren Auswirkungen für Kunden, so wie es auch schon bei anderen Streikaktionen in dem laufenden Tarifkonflikt war. Jan-Henner Reitze, Nachrichtenredaktion.
2: Zum Fußball. Mitgastgeber Mexiko ist als erste Mannschaft in die K.O.-Runde der Fußball-WM eingezogen. Das Team kam gegen Südkorea zu einem 1:0 und steht vorzeitig als Gewinner der Gruppe A fest. Zuvor hatte Kanada Außenseiter Katar deutlich mit 6:0 besiegt. Die Schweiz gewann mit 4:1 gegen Bosnien-Herzegowina. Tschechien und Südafrika trennten sich 1:1 unentschieden. Und für die deutsche Nationalmannschaft geht es heute nach Toronto. Dort wartet morgen im zweiten WM-Gruppenspiel die Elfenbeinküste. Das dürfte deutlich schwieriger werden als zum Auftakt gegen Curaçao.
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5: Am Sonntag ist der offizielle Sommerbeginn, aber schon heute hat das Sommerwetter Ostfriesland fest im Griff. Aktuell haben wir schon 19 Grad auf dem Thermometer in Langholt. 19 Grad haben wir auch im Norden und auch in Backwand. Dazu wird der Tag hochsommerlich mit ganz viel Sonnenschein. Die Temperaturen klettern heute auf bis zu 34 Grad. Wer da unterwegs ist, sollte unbedingt an Sonnencreme, an eine Kopfbedeckung und an ausreichend Getränke denken. Im Laufe des Nachmittages und zum Abend hin können sich dann allerdings auch mal einzelne Gewitter entwickeln, die dann über Ostfriesland hinwegziehen. Und auch morgen bleibt das Gewitter. Risiko zunächst noch hoch. Dazwischen zeigt sich dann aber auch morgen immer wieder mal die Sonne. Bei lockerer Bewölkung kriegen wir dann bis 28 Grad. Am Sonntag wird alles ein bisschen ruhiger und schöner. Mit vielen sonnigen Abschnitten kriegen wir dann höchste Temperaturen bis 25 Grad.
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5: Moin Autofahrer. Um kurz nach 7 haben wir einen Blitzer auf unserer Liste und der ist aufgebaut in Blomberg an der Hauptstraße in einer 70er-Zone. Dankeschön an Radio Ostfriesland-Fan Alfred. Und sehen Sie auf Ihrem Weg noch weitere Behinderungen oder auch Blitzer, sagen Sie auch eben Bescheid. Bitte 04921 586 111. Das ist die Radio Ostfriesland Hotline. 04921 586 111. Ich wünsche eine gute Fahrt. Kommen Sie gut an.
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5: Wir starten mit 2 richtig coolen Songs in diese Stunde. Gleich Kim Carnes und Bette Davis Ice, vorher noch London Beat. I've been thinking about you. Ich bin Ihr Begleiter auf dem Weg zur Arbeit heute Morgen. Ich bin Captain Freelink. Moin mit Nanne.
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0: Kim Carnes, Better Day with Ice. Hier ist Radio aus Friesland. 7:10 haben wir es. 7:10 Uhr. Höchste Zeit für unseren kleinen Plattdeutsch-Sprachkurs. Jeden Morgen gibt es eine weitere Lektion von uns Moi Plattdeutsch-Sprachkurs, bei der all in Laden sind, wer ein bisschen was tolieren und ein bisschen mitbroten. 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Broten sind wir Moi im Wermit für Mörns.
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Ich wünsche Ihnen einen ganz entspannten Weg zur Arbeit. Ich bin an Ihrer Seite. Ich bin Captain Frieling. Moin mit Nanne. Es wird heiß heute. Wir haben es im Wetterbericht schon gehört. Bis zu 34 Grad sind heute in Ostfriesland drin. Und das werden wir vor allem im Auto wieder mal merken. An so heißen Tagen fühle ich mich ja dann oft ganz schnell nach dem Einsteigen wie in einem Backofen. Geht die Tür auf, kommt einem eine regelrechte Hitzewand entgegen. Das ist nicht nur unangenehm, sondern kann auch gefährlich werden. Der Automobilclub Verkehr weist darauf hin, dass sich ein Fahrzeug schon nach einer halben Stunde auf zum Teil über 50 Grad aufheizen kann. Lenkräder, Gurtschlösser oder Sitze werden dabei oft noch deutlich heißer. Deshalb gilt besonders, Kinder und Tiere an solchen heißen Tagen niemals im Auto zurücklassen, auch nicht für wenige Minuten. Hilfreich ist es auch, schon vor dem Losfahren zunächst Türen und Fenster zu öffnen und die angestaute Hitze entweichen zu lassen. Wer die Möglichkeit hat, sollte außerdem im Schatten parken und eine Sonnenblende hinter die Windschutzscheibe legen. Und noch ein Tipp für unterwegs: Smartphones, Medikamente oder Spraydosen gehören bei diesen Temperaturen besser nicht ins geparkte Auto. Die Hitze kann ihnen schnell zusetzen. Ich wünsche Ihnen einen ganz tollen Tag und dass Sie gut durch diesen Sommertag kommen. Mit Radio Ostfriesland, Elbert Bisünes.

Musik aus dem Jahr 1980 von der Gruppe Rheingold. Dreiklangsdimensionen. 6:06 haben wir es, 7:24 Uhr. Und wir schauen mal eben schnell auf den Radio Ostfriesland Verkehrsservice. Immer aktuell mit einem neuen Blitzer. Und der ist in der Ortsdurchfahrt von Marx aufgebaut, sagt Radio Ostfriesland-Fan Klaus. Vielen Dank fürs Bescheid sagen. Ihnen allen unterwegs eine gute Fahrt jetzt mit Ace of Base.

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3: Genau, 7:30 haben wir. 7.30 Uhr.
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4: Mit Vollrad Janssen. Guten Morgen. Nach Streit vor Spielothek. Drei Männer vor Gericht. Wegen einer Auseinandersetzung in Wittmund im Dezember letzten Jahres müssen sich ab heute drei Heranwachsende vor der ersten großen Jugendkammer des Landgerichts Aurich verantworten. Laut Anklage waren der 21-Jährige und die beiden 18-Jährigen vor einer Spielothek abgewiesen worden, weil diese schließen wollte. Daraufhin kam es zu einem Streit, in dessen Verlauf der 21-Jährige einen der Geschädigten mit einem Messer lebensgefährlich verletzt haben soll. Die beiden 18-Jährigen sollen einen weiteren Mann zu Boden gebracht und durch Schläge und Tritte verletzt haben. Für den Prozess sind drei Fortsetzungstermine angesetzt. Ein Urteil wird Anfang August erwartet. Weitere Meldungen aus Ostfriesland im Überblick. Personal in Supermarkt bedroht. Ein 29-Jähriger hat in einem Supermarkt in der Geibelstraße in Emden für einen Polizeieinsatz gesorgt. Der Mann hatte in dem Markt zunächst randaliert und sich geweigert, das Geschäft zu verlassen. Außerdem beleidigte er eine 34-jährige Mitarbeiterin. Die Polizei leitete Strafverfahren unter anderem wegen Hausfriedensbruch ein. Mit Fußgänger kollidiert. In der Norddeicher Straße in Norden ist ein 79-Jähriger leicht verletzt worden. Laut Polizei war er auf einem Geh- und Radweg unterwegs und mit einem Fahrradfahrer zusammengestoßen. Der Rentner wurde an der Hand verletzt und mit einem Rettungswagen in ein Krankenhaus gebracht. 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
3: Heute können wir auch wieder bei offenem Fenster und offener Werkshalle arbeiten, denn es wird hochsommerlich heiß. 34 Grad sind heute drin an diesem schon vorsommerlichen Tag. Eigentlich ist ja erst am Sonntag der offizielle Sommerbeginn, aber schon heute zeigt der Sommer, was er kann. Im Moment liegen wir noch darunter. 19 Grad haben wir im Moment in Ditzum. In Timmel haben wir auch 19 Grad und auf Baltrum liegen wir bei 20 Grad. Dazu gibt es morgen dann, ebenso wie heute, auch zum Teil noch kräftige Gewittergefahr. Dazu gibt es dann morgen dann aber auch wieder viel Sonne, bei meist lockerer Bewölkung die meiste Zeit und die höchste Temperatur morgen dann bei 28 Grad und am Sonntag beruhigt sich die Wetterlage dann deutlich. Neben vielen freundlichen Abschnitten ist das Regenrisiko dann nur noch gering und die Sonntagstemperaturen steigen bis auf 25 Grad.
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3: Moin Autofahrer, geblitzt wird im Moment in Blomberg an der Hauptstraße in einer 70er-Zone und in der Ortsdurchfahrt von Marx. Und sehen Sie auf Ihrem Weg noch weitere Blitzer oder vielleicht auch eine Verkehrsbehinderung, klingeln Sie eben durch und sagen Sie Bescheid. Bitte 04921 586 111, das ist die Radio Ostfriesland Hotline, 04921 586 111. Ich wünsche eine gute Fahrt, kommen Sie gut an.

Das Wochenende ist nicht mehr weit. Moin miteinander, hier ist Radio aus Friesland. 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Und morgen Abend erleben Sie auf der Freilichtbühne in Wiesmoor viele Hits, die Sie aus unserem Programm kennen. Bei der ersten Classic Rock Night auf der Freilichtbühne mit echten Legenden der 70er und 80er Jahre. Mit dabei ist Susi Quadro. Sie hat mit ihren Hits Musikgeschichte geschrieben und begeistert bis heute mit ihrer energiegeladenen Bühnenpräsenz. Außerdem noch mit dabei die Glamrock-Legenden von The Sweet. The Sweet haben uns Welthits wie Ballroom Blitz, Fox on the Run oder Teenage Rampage geliefert und gehören zu den erfolgreichsten Rockbands ihrer Zeit. 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Und bei allem, was Sie an diesem Wochenende vorhaben, wünsche ich Ihnen ganz viel Spaß. Wir sind an Ihrer Seite mit den schönsten Oldie-Hits zum Mitsingen. Jetzt Elton John und Kiki D mit einem tollen Duett. Hier ist Don't Go Breaking My Heart bei Radio Ostfriesland. 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

in den 80ern. Ein großer Hit für Erasure, Sometimes. Und damit haben wir es 8 vor 8, 7:52 Uhr. Hier ist Radio Ostfriesland. Und wir schauen mal eben schnell auf den Radio Ostfriesland Verkehrsservice. Immer aktuell. Und da gibt es einen neuen Blitzer. Den hat uns eben Radio Ostfriesland-Fan Doris gemeldet. Vielen Dank dafür. Sie hat den Blitzer in Emden entdeckt. An der Leraner Straße steht er in einer 70er-Zone. Ich wünsche Ihnen allen unterwegs eine gute Fahrt. Jetzt mit Musik vor 8 Uhr noch von Louis Armstrong. Den haben wir gleich mit Wonderful World. Und vorher noch Garland Jeffries und Matador. 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
2: Ich bin Katrin Müller. Die EU verlängert ihre Wirtschaftssanktionen gegen Russland zum ersten Mal nicht nur um 6, sondern um 12 Monate. Das haben die Staats- und Regierungschefs bei ihrem Gipfel in Brüssel entschieden. Einstimmig.
3: Ein Blockierer sitzt mittlerweile nämlich nicht mehr mit am Tisch. Ungarns Regierungschef Orbán. Sein Nachfolger Modscha ist deutlich russlandkritischer eingestellt. Mit den Sanktionen will die EU den Druck auf Moskau weiter erhöhen, die Wirtschaft schwächen, mit der Kreml-Chef seinen Angriffskrieg gegen die Ukraine finanziert. Im Moment wird auch viel darüber diskutiert, wie man Putin endlich an den Verhandlungstisch bringen kann. Noch ist aber keine Lösung in Sicht. Claudia Wächter, Nachrichtenredaktion.
2: US-Vizepräsident J.D. Vance wird vorerst nicht für Verhandlungen mit dem Iran in die Schweiz reisen. Die Reise wurde verschoben. Eigentlich war vorgesehen, dass sich Delegationen aus dem Iran und den USA bereits heute treffen, um über ein dauerhaftes Ende des Krieges zu verhandeln. Mit einem Defizit von fast 32 Milliarden Euro hat sich die Haushaltskrise der Kommunen in Deutschland im Jahr 2025 weiter verschärft. Laut dem Kommunalen Finanzreport der Bertelsmann Stiftung ist das der höchste Fehlbetrag in der Geschichte der Städte, Landkreise und Gemeinden. Die Gesamtverschuldung klettert damit auf den Höchststand von fast 200 Milliarden Euro. Zum Fußball. Heute geht es für die deutsche Nationalmannschaft nach Toronto. Dort wartet morgen im zweiten WM-Gruppenspiel die Elfenbeinküste. Das dürfte deutlich schwerer werden als zum Auftakt gegen Curaçao.
4: Ein lockeres Abschlusstraining gibt es nochmal hier in Winston-Salem, wo es sich nach starkem Regen zumindest etwas abgekühlt hat. Danach steigen die Spieler in den Flieger ins noch angenehmer temperierte Toronto. Zum ersten Mal seit der WM verlässt die Mannschaft also die USA und will mit einem Sieg wiederkommen. Damit wäre die Qualifikation für die K.O.-Runde vorzeitig geschafft. Comeback-Torhüter Manuel Neuer glaubt fest daran, dass die Mannschaft Weltmeister werden kann. Er will nach der WM endgültig seine Karriere beim DFB beenden. Zumindest hört es sich so an. Aus Winston-Salem, Thomas Bremser.
2: Und Mitgastgeber Mexiko ist als erste Mannschaft in die K.O.-Runde eingezogen. Das Team kam gegen Südkorea zu einem 1:0 und steht vorzeitig als Gewinner der Gruppe A fest. Zuvor hatte Kanada Außenseiter Katar deutlich mit 6:0 besiegt. Die Schweiz gewann mit 4:1 gegen Bosnien-Herzegowina und Tschechien und Südafrika trennten sich 1:1 unentschieden.
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5: Der Tag beginnt schon angenehm warm. Wir haben im Moment 19 Grad in Bunde, 19 Grad auch in Lübbezehn und auch auf Borkum 19 Grad. Dazu erwartet uns heute ein hochsommerlicher Tag mit ganz viel Sonnenschein. Die Top-Temperatur des Tages steigt bis auf 34 Grad. Im Laufe des Nachmittages und zum Abend hin könnten sich dann allerdings auch nochmal einzelne, zum Teil kräftige Gewitter bilden. Morgen bleibt das Gewitterrisiko dann noch zunächst erhöht. Daneben zeigt sich dann aber auch mal wieder die Sonne. Es ist meistens locker bewölkt und die Top-Werte liegen morgen dann noch bei 28 Grad. Am Sonntag beruhigt sich die Wetterlage dann deutlich. Es bleibt überwiegend aber freundlich. Das Regenrisiko ist dann nur noch gering und die Temperaturen liegen am Sonntag dann bei 25 Grad.
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5: Moin Autofahrer, geblitzt wird in Emden an der Leraner Straße in einer 70er-Zone, dann in Blomberg an der Hauptstraße und in der Ortsdurchfahrt von Marx steht noch ein Blitzer. Und sehen Sie auf Ihrer Strecke auch noch eine Behinderung oder einen Blitzer, sagen Sie eben Bescheid und rufen Sie mich an, hier oben auf der Brücke unter der Radio Ostfriesland Hotline. Das ist die 04921 586 111. 04921 586 111. Ich wünsche dir gute Fahrt.
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5: Mit Cool and the Gang, Joanna und mit den Eagles und Hardik Tonight schippern wir in die neue Stunde hinein. Ich bin Captain Frieding und ich wünsche einen entspannten Freitag.
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0: Cool and the Gang bei Radio aus Friesland. Joanna, 8.12 Uhr haben wir es mittlerweile, 12 Minuten nach 8. Am Sonntag ist der offizielle Sommerbeginn und wir bekommen heute schon mal einen kleinen Vorgeschmack auf den Sommer. Wir sind heute ja schon mit tollen Temperaturen in den Tag gestartet und viele sind da schon ordentlich in Schwitzen gekommen. Was heute Nachmittag und am Wochenende jetzt noch auf uns zukommt, das sagt uns am Radio aus Friesland-Telefon jetzt die offizielle Radio aus Friesland-Wetterexpertin Mareike Wiese, Meteorologin am Klimahaus in Bremerhaven. Frau Wiese, wie heiß wird es denn heute Nachmittag noch in Ostfriesland?
1: Ja, so wie es aussieht, wird es richtig heiß, so bis 33 Grad. Und dabei ist es dann anfangs noch heiter, also die letzten Gewitter ziehen jetzt ab. Und dann kommen aber später erste Quellwolken dazu. Und ab dem Nachmittag ist dann dieser schwül-heißen Luft eben kräftige Gewitter mit Starkregen und stürmischen Böen sind dann schon wieder möglich.
0: Woher kommen jetzt diese heißen Temperaturen plötzlich?
1: Wir haben im Moment ein Hoch im Osten von uns und ein Tief im Norden und die bringen zusammen diese spülwarme Luft aus dem Südwesten zu uns.
0: Und wie wird dann das Wochenende?
1: Ja, also am Wochenende wird es dann bei uns etwas kühler, am Samstag bis 28 Grad, Sonntag sogar nur noch bis 25 Grad, was ja dann aber auch etwas angenehmer ist. Es ist teils etwas, also immer noch heiter am Samstag, aber generell sind schon noch Schauer und Gewitter möglich und ab dem Nachmittag steigt dann auch die Unwettergefahr. Am Nachmittag und in der Nacht lassen dann die Schauer und Gewitter nach, sodass dann hoffentlich auch das Public Viewing wieder draußen möglich ist.
0: Sonntag ist der offizielle Sommerbeginn. Bleibt es denn da zumindest zum Beginn dieser wunderbaren Jahreszeit noch länger, auch sommerlich?
1: Ja, also man kann jetzt keine richtige Jahreszeitenvorhersage machen, aber nächste Woche wird es wahrscheinlich Montag und Dienstag nochmal wieder richtig warm, so 28 bis 32 Grad und dann müssen wir nochmal gucken, wie sich das entwickelt, aber es wird wahrscheinlich warm bleiben.
0: Dann vielen Dank für die Aussichten, Frau Wiese, und dann wünsche ich Ihnen ein sommerliches Wochenende.
1: Danke, gleichfalls.
0: Vielen Dank, hier ist Radio aus Friesland, Hellwert Besönnis, jetzt mit Carole King von Hard Rock Café.

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0: Terence Trent D'Arby bei Radio Asrissan. Wishing well, 9:09 haben wir es, 8:21 Uhr und wir schauen jetzt wieder auf einen der Flurnamen in Ostfriesland. Und damit gibt es die kleine Heimatkunde für zwischendurch. So ein Flurname kann mal eine Länderei sein, ein Bauwerk oder auch eine Landschaft mit einer langen Geschichte. Und heute gucken wir nach Akelsbach.
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2: Heute Alte Flum.
3: Alte Flum ist der Name eines Wasserlaufs in der Gemarkung Akelsbach. Flum bedeutet Bach oder kleiner Fluss. Die Alte Flum entspringt östlich von Akelsbach und dem Frisser Hamrich und entwässert das Kreismoor und Teile von Markartsmoor. Sie fließt nördlich entlang der heutigen Boselstraße durch die gesamte Hängedelle, unterquert an der Einmündung des Hängedeller Weges die Boselstraße und fließt Richtung Süden bis zur Gemarkungsgrenze von Felde. Kurz vorher nimmt sie noch den in den 1960er Jahren gegrabenen Frisser Hamrich-Schlot auf. Sie fließt dann durch die Gemarkungen von Felde und Wrisse in südwestlicher Richtung bis zum Zusammenfluss mit dem Flum oder auch Aurich-Oldendorfer Flum. Ab hier ist nur der Name Flum gebräuchlich. Ab der Einmündung des Große-Feen-Kanals wird der Wasserlauf als Feentjer-Tief bezeichnet.
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3: 8:30 haben wir es, genau 8.30 Uhr.
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4: Mit Vollrad Janssen, guten Morgen. Nach Streit vor Spielothek, 3 Männer vor Gericht. Wegen einer Auseinandersetzung in Wittmund im Dezember letzten Jahres müssen sich ab heute 3 Heranwachsende vor der ersten großen Jugendkammer des Landgerichts Aurich verantworten. Laut Anklage waren der 21-Jährige und die beiden 18-Jährigen vor einer Spielothek abgewiesen worden, weil diese schließen wollte. Daraufhin kam es zu einem Streit, in dessen Verlauf der 21-Jährige einen der Geschädigten mit einem Messer lebensgefährlich verletzt haben soll. Die beiden 18-Jährigen sollen einen weiteren Mann zu Boden gebracht und durch Schläge und Tritte verletzt haben. Für den Prozess sind 3 Fortsetzungstermine angesetzt. Ein Urteil wird Anfang August erwartet. Weitere Meldungen aus Ostfriesland im Überblick. Personal in Supermarkt bedroht. Ein 29-Jähriger hat in einem Supermarkt in der Geibelstraße in Emden für einen Polizeieinsatz gesorgt. Der Mann hatte in dem Markt zunächst randaliert und sich geweigert, das Geschäft zu verlassen. Außerdem beleidigte er eine 34-jährige Mitarbeiterin. Die Polizei leitete Strafverfahren unter anderem wegen Hausfriedensbruch ein. Mit Fußgänger kollidiert. In der Norddeicher Straße in Norden ist ein 79-Jähriger leicht verletzt worden. Laut Polizei war er auf einem Geh- und Radweg unterwegs und mit einem Fahrradfahrer zusammengestoßen. Der Rentner wurde an der Hand verletzt und mit einem Rettungswagen in ein Krankenhaus gebracht. 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
3: Es ist schon richtig schwül in Ostfriesland. Auch vor dem Radio Ostfriesland Studiofenster in Emden ist das nicht anders. Genauso wie auch in Wiesmoor, in Emden-Konstanzia und in Heißfelde. Da haben wir überall 21 Grad auf dem Thermometer. Dazu ist dieser Tag ein hochsommerlicher Tag mit Temperaturen, die möglich sind von bis zu 34 Grad. Im Laufe des Nachmittages und zum Abend hin können auch noch zum Teil kräftige Gewitter aufziehen. Morgen bleibt das Gewitterrisiko erstmal erhöht. Daneben gibt es dann auch wieder viel Sonnenschein, lockere Bewölkung und Temperaturen von bis 28 Grad. Am Sonntag wird es ein bisschen milder. Da kriegen wir dann überwiegend freundliches Wetter. Regen gibt es nur noch selten. Und die Sonntagstemperaturen zum Ausflug liegen dann bei 25 Grad.
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3: Moin, Autofahrer. Ein Blitzer steht in Emden an der Leraner Straße. 70 erlaubt. Ein weiterer Blitzer in Blomberg an der Hauptstraße. Ebenfalls in einer 70er-Zone. Und dann stehen Sie noch in der Ortsdurchfahrt von Marx in einem 50er-Bereich. Und sehen Sie auf Ihrem Weg weitere Blitzer oder Verkehrsbehinderungen, sagen Sie eben Bescheid bitte. 04921 586 111. Das ist die Radio Ostfriesland Hotline. Ich wünsche Ihnen eine gute Fahrt.
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Janet Jackson ist das bei Radio aus Friesland. Ups, now. 20 Minuten vor 9 haben wir es. Heute ist schon Freitag. Die meiste Arbeitszeit dieser Woche haben wir geschafft. Das Wochenende kommt mit großen Schritten auf uns zu. Und wer da Lust hat auf echte Open-Air-Stimmung, der sollte sich vielleicht morgen auf den Weg nach Rauderfehn machen. Auf dem Rauderfehner Marktplatz erleben Sie morgen nämlich einen Rockabend mit den größten Songs der 80er und 90er Jahre unter freiem Himmel. Auf der Bühne steht dabei für Sie die Band Pickup, die sich bei vielen Open-Air-Veranstaltungen in ganz Norddeutschland schon einen Namen gemacht hat. Auf dem Programm stehen Klassiker unter anderem von Tina Turner, U2, Bryan Adams, AC/DC, Joe Cocker, Queen, Robbie Williams und vielen weiteren Stars. Also genau die Hits, die Sie aus dem Programm von Radio aus Friesland kennen. Los geht das ganze Spektakel morgen schon um 17 Uhr mit dem Vorprogramm. Unter dem Motto Oliver Roth goes Peter Maffay präsentiert Oliver Roth dabei viele bekannte Peter Maffay-Songs in einer Unplugged-Version und sorgt damit für den passenden Auftakt des Abends. Und auch nach den Konzerten ist noch nicht Schluss. Im Anschluss wird auf dem Marktplatz das Fußball-Länderspiel Deutschland gegen die Elfenbeinküste beim Public Viewing übertragen. Der Eintritt ist frei. Der Rockabend mit Pickup und Oliver Roth beginnt morgen um 17 Uhr auf dem Marktplatz in Rauderfehn.

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Die Beach Boys, I Get Around. Hier ist Radio aus Friesland. 10 Minuten haben wir noch bis zu den nächsten Nachrichten aus Deutschland und der Welt. Die gibt's gleich nach Ronan Keating, When You Say Nothing At All, und nach Rod Stewart und Baby Jane bei Radio aus Friesland. 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
2: 9 Uhr ist es.
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3: Ich bin Katrin Müller. US-Vizepräsident J.D. Vance wird vorerst nicht für Verhandlungen mit dem Iran in die Schweiz reisen. Das sagte ein Regierungsbeamter. Ob oder wann die Reise stattfinden soll, ist noch unklar.
4: Es ist doch nicht so einfach wie von Präsident Trump zunächst beschrieben. Die weiteren Verhandlungen könnten am Wochenende starten oder auch nicht. Aus dem Iran verlautete, dass die Delegation die Reise in die Schweiz wegen fortgesetzter israelischer Angriffe im Libanon zunächst vertagte. Der Iran besteht auch auf einer Antragspflicht für alle Schiffe, die durch die Straße von Hormuz fahren wollen, 2 Monate lang gebührenfrei. In diesen 2 Monaten sollen auch die Verhandlungen über ein dauerhaftes Ende des Krieges über die Bühne gehen. Aus den USA, Tina Eck.
3: Die EU verlängert ihre Wirtschaftssanktionen gegen Russland erstmals nicht nur um 6, sondern um 12 Monate. Eine entsprechende Entscheidung wurde beim Juni-Gipfel in Brüssel getroffen. In den vergangenen Jahren hatte stets der damalige ungarische Regierungschef Orbán eine einjährige Verlängerung blockiert. Nächster Streik im Tarifkonflikt im Handel. Heute ruft die Gewerkschaft Verdi unter anderem Beschäftigte der Möbelhauskette IKEA dazu auf, nicht zu arbeiten.
5: Milliardenumsätze, aber beim Personal komme davon so gut wie nichts an, gerade bei IKEA kritisiert Verdi. Das Möbelhaus stehe wirtschaftlich gut da, plane aber dennoch Stellen zu streichen. Die Gewerkschaft geht davon aus, dass sich in mehr als der Hälfte der deutschlandweit 54 IKEA-Filialen Mitarbeitende am Streik beteiligen. Das Unternehmen und auch der Handelsverband erwarten dennoch keine größeren Auswirkungen für Kunden, so wie es auch schon bei anderen Streikaktionen in dem laufenden Tarifkonflikt war. Jan-Henner Reitzer, Nachrichtenredaktion.
3: Zum Fußball. Mitgastgeber Mexiko ist als erste Mannschaft in die K.O.-Runde der Fußball-WM eingezogen. Das Team kam gegen Südkorea zu einem 1:0 und steht vorzeitig als Gewinner der Gruppe A fest. Zuvor hatte Kanada Außenseiter Katar deutlich mit 6:0 besiegt. Die Schweiz gewann mit 4:1 gegen Bosnien-Herzegowina. Tschechien und Südafrika trennten sich 1:1 unentschieden. Und für die deutsche Nationalmannschaft geht es heute nach Toronto. Dort wartet morgen im zweiten WM-Gruppenspiel die Elfenbeinküste. Das dürfte deutlich schwieriger werden als zum Auftakt gegen Curaçao.
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6: Eine ziemliche schwüle Luft zieht schon durch Ostfriesland und das im Moment bei 21 Grad in Fiskwart und in Tinofeld und 23 Grad haben wir in Heisfelde. Und dieses sommerliche Wetter bringt uns heute noch Temperaturen von bis zu 34 Grad. Wir kommen alle ordentlich ins Schwitzen. Am Nachmittag und zum Abend hin können zum Teil auch noch kräftige Gewitter dabei sein. Morgen geht das Gewitterrisiko dann zunächst nicht ganz so weit zurück. Es ist dann auch erhöht, aber es gibt dann auch im Laufe des Tages viel Sonnenschein, nur lockere Bewölkung und dazu Temperaturen bis 28 Grad. Am Sonntag wird es dann ein bisschen milder, dann gibt es dann Temperaturen bis 25 Grad. Es bleibt dann auch überwiegend freundlich und es gibt dann nicht mehr ganz so häufig Regen.
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6: Moin Autofahrer. Geblitzt wird in Emden an der Leraner Straße in einer 70er-Zone, dann in Blomberg an der Hauptstraße, ebenfalls in einer 70er-Zone und in der Ortsdurchfahrt von Marx in einem 50er-Bereich. Und sehen Sie auf Ihrer Strecke noch mehr Blitzer oder auch Verkehrsbehinderungen? Sagen Sie Bescheid, klingeln Sie durch unter 04921 586 111. Das ist die Radio Ostfriesland Hotline, ganz einfach zu merken. 04921 586 111. Kommen Sie gut an.
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6: Mit La Bionda schippern wir gleich in diese Stunde hinein. One for you, one for me, vorher noch Wham und Everything She Wants. Ich bin Captain Frieding, ich wünsche einen schönen Freitag.
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Bonnie M. und Rasputin bei Radio Asriesland um 20 Minuten nach 9 an diesem Freitag. Wir haben den 19. Juni 2026 und heute fällt der Startschuss für das Derbfest in Eversmeer. Bis Sonntag wird dort gemeinsam gefeiert. Los geht's heute Abend mit dem großen Kinderzeltlager. Für viele Kids in Eversmeer gehört das längst zu den Höhepunkten des Jahres. Gemeinsam am Lagerfeuer sitzen, spielen, erzählen und draußen übernachten. Das sorgt für jede Menge Abenteuer und schöne Erinnerungen. Morgen wird dann weiter gefeiert. Abends steigt die große Party mit Musik vom Halligalli-Team. Dazu wird von der Feuerwehr Westerholt gegrillt, sodass auch für das leibliche Wohl gesorgt ist. Der Sonntag beginnt dann mit einem Frühshoppen. Anschließend laden ein Flohmarkt, Bimmelbahnfahrten und eine Ausstellung der Oldtimer-Freunde zum Bummeln ein. Am Nachmittag gibt es dann Tee und Kuchen, einen Auftritt des Kindergartens Eversmeer und Live-Musik von der Sängerin Janine Meyer. Der Auftakt zu diesem besonderen Festwochenende in Eversmeer beginnt heute um 18 Uhr mit dem Kinderzeltlager. Ich wünsche allen ganz viel Spaß beim Mitfeiern in diesem Jahr.

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3: Zeigt Ihre Uhr jetzt 9:30, geht sie genau richtig. 9:30 ist es.
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4: Mit Volrad Janssen. Guten Tag. Nach Streit vor Spielothek. 3 Männer vor Gericht. Wegen einer Auseinandersetzung in Wittmund im Dezember letzten Jahres müssen sich ab heute 3 Heranwachsende vor der ersten großen Jugendkammer des Landgerichts Aurich verantworten. Laut Anklage waren der 21-Jährige und die beiden 18-Jährigen vor einer Spielothek abgewiesen worden, weil diese schließen wollte. Daraufhin kam es zu einem Streit, in dessen Verlauf der 21-Jährige einen der Geschädigten mit einem Messer lebensgefährlich verletzt haben soll. Die beiden 18-Jährigen sollen einen weiteren Mann zu Boden gebracht und durch Schläge und Tritte verletzt haben. Für den Prozess sind 3 Fortsetzungstermine angesetzt. Ein Urteil wird Anfang August erwartet. Weitere Meldungen aus Ostfriesland im Überblick. Personal in Supermarkt bedroht. Ein 29-Jähriger hat in einem Supermarkt in der Geibelstraße in Emden für einen Polizeieinsatz gesorgt. Der Mann hatte in dem Markt zunächst randaliert und sich geweigert, das Geschäft zu verlassen. Außerdem beleidigte er eine 34-jährige Mitarbeiterin. Die Polizei leitete Strafverfahren unter anderem wegen Hausfriedensbruch ein. Mit Fußgänger kollidiert. In der Norddeicher Straße in Norden ist ein 79-Jähriger leicht verletzt worden. Laut Polizei war er auf einem Geh- und Radweg unterwegs und mit einem Fahrradfahrer zusammengestoßen. Der Rentner wurde an der Hand verletzt und mit einem Rettungswagen in ein Krankenhaus gebracht. 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
3: Wir haben in Tannenhausen im Moment 22 Grad auf dem Thermometer, in Möhlenwarf und in Kampen 23 Grad, aber irgendwie fühlt sich das alles durch die schwüle Luft deutlich wärmer an und das geht auch den ganzen Tag so weiter. Wir kriegen einen hochsommerlichen Tag mit Top-Temperaturen von bis zu 34 Grad. Denken Sie dran, sich einzucremen, dass Sie sich keinen Sonnenbrand einfangen und ganz wichtig ist auch viel zu trinken, wenn es zu heiß ist. Morgen und dann auch am Sonntag, da gibt es dann auch immer mal wieder Wolken, aber auch viel Sonnenschein. Morgen gibt es zunächst noch ein hohes Gewitterrisiko. Daneben gibt es aber dann eben auch viel Sonne, lockere Bewölkung und Temperaturen bis 28 Grad. Am Sonntag wird es dann ein bisschen frischer.
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3: Moin Autofahrer, geblitzt wird im Moment in Emden an der Leraner Straße, dann in Blomberg an der Hauptstraße und auch in der Ortsdurchfahrt von Marx. Vielen Dank an Doris, Alfred und Klaus fürs Bescheid sagen. Und sehen Sie auf Ihrer Strecke noch weitere Blitzer oder Verkehrsbehinderungen, rufen Sie auch eben an und sagen Sie Bescheid bitte unter 049 21 586 111. Das ist die Radio Ostfriesland Hotline 049 921 586 111. Ich wünsche eine gute Fahrt.

Michael Zambello ist das bei Radio Ostfriesland. Maniac, 20 vor 10 haben wir es mittlerweile. Ich wünsche einen entspannten Freitagvormittag. Und wir gucken schon mal auf morgen voraus. Morgen dreht sich auf dem Wittmunder Marktplatz alles um die Frage, wie wir sicher unterwegs bleiben. Egal, ob mit dem Auto, dem Fahrrad, dem E-Scooter oder zu Fuß. Beim ersten Tag der ostfriesischen Verkehrswachten stellen die Verkehrswachten aus Wittmund, Aurich, Emden, Leer und Norden ihre Arbeit vor. Dabei geht es nicht nur um Informationen, sondern vor allem auch ums Mitmachen und Ausprobieren. Sie haben Gelegenheit, auf sichere Weise mal zu erleben, welche Kräfte bei einem Unfall wirken können. Zudem haben sie auch die Möglichkeit, ihre Reaktion mal zu testen und herauszufinden, wie sich eingeschränktes Seh- und Reaktionsvermögen auf das Verhalten im Straßenverkehr auswirken kann. Darüber hinaus gibt es Angebote rund um sicheres Radfahren, Kinder im Straßenverkehr und die Mobilität älterer Menschen. Eine interessante Veranstaltung für die ganze Familie und für alle, die täglich im Straßenverkehr unterwegs sind. Der Tag der ostfriesischen Verkehrswachten findet morgen in der Zeit von 10 bis 17 Uhr auf dem Marktplatz in Wittmund statt.

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Tommy James und die Chandelles bei Radio Aslichtern, Crimson and Clover. Und wir bringen Sie gleich erst einmal auf den neuesten Stand der Dinge. Die Nachrichten aus Deutschland und der Welt gibt es in genau 7 Minuten, pünktlich um 10. Jetzt haben wir es 9.53 Uhr und vor den Nachrichten von 10 Uhr gleich die Bee Gees. How deep is your love? Und das hier ist Florian noch Fleetwood Mac bei Radio Aslichtern und Don't Stop.

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2: 10 Uhr ist es.
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3: Ich bin Katrin Müller. Die Schweizer Regierung hat die eigentlich für heute angedachte Gesprächsrunde zum Rahmenabkommen zwischen den USA und dem Iran in der Nähe von Luzern abgesagt. Die Gespräche auf dem Birkenstock würden heute nicht wie geplant stattfinden, teilte das Außenministerium mit. Gründe dafür wurden aber nicht genannt.
4: Bis gestern Abend spät haben die Schweizer noch an ihren Vorbereitungen festgehalten. Aber schon da war eigentlich klar, wie schwierig es mit der vagen Rahmenvereinbarung zwischen den USA und dem Iran werden wird. Dass für die offengelassenen Punkte umfangreiche Verhandlungen nötig sind, das ist allen klar. Aber schon vor der ersten Gesprächsrunde dazu hakt es. Deshalb stehen die Chancen denkbar schlecht, dass in der vorgesehenen Frist von 60 Tagen tatsächlich die nötigen Ergebnisse erzielt werden. Aus Luzern, Christiane Ulrich.
3: Die EU verlängert ihre Wirtschaftssanktionen gegen Russland zum ersten Mal nicht nur um 6, sondern um 12 Monate. Das haben die Staats- und Regierungschefs bei ihrem Gipfel in Brüssel entschieden. Einstimmig.
5: Ein Blockierer sitzt mittlerweile nämlich nicht mehr mit am Tisch. Ungarns Regierungschef Orban. Sein Nachfolger Moča ist deutlich russlandkritischer eingestellt. Mit den Sanktionen will die EU den Druck auf Moskau weiter erhöhen, die Wirtschaft schwächen, mit der Kreml-Chef seinen Angriffskrieg gegen die Ukraine finanziert. Im Moment wird auch viel darüber diskutiert, wie man Putin endlich an den Verhandlungstisch bringen kann. Noch ist aber keine Lösung in Sicht. Claudia Wächter, Nachrichtenredaktion.
3: Für große Teile Nordrhein-Westfalens hat der Deutsche Wetterdienst eine Warnung vor extremer Hitze ausgesprochen. Sie gilt auch für den nördlichsten Zipfel Hessens und Bereiche im Süden Hannovers, etwa um Meppen, Osnabrück und Göttingen. Hinzu kommen teils kräftige Hitzegewitter. Aufgrund von Unwetterschäden sind auf den Bahnstrecken Hamburg-Hannover und Hamburg-Bremen am Morgen bereits mehrere Züge ausgefallen. Eine Stellwerksstörung zwischen Hamburg und Bremen hatte den Zugverkehr im Norden beeinträchtigt, teilte die Bahn mit. Zum Fußball. Mitgastgeber Mexiko ist als erste Mannschaft in die K.O.-Runde eingezogen. Das Team kam gegen Südkorea zu einem 1:0 und steht vorzeitig als Gewinner in der Gruppe A fest. Zuvor hatte Kanada Außenseiter Katar deutlich mit 6:0 besiegt. Die Schweiz gewann mit 4:1 gegen Bosnien-Herzegowina und Tschechien und Südafrika trennten sich 1:1 unentschieden.
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6: Wir kommen der Top-Temperatur von 34 Grad immer näher. 24 Grad haben wir im Moment schon in Schirum und in Hinte, 25 in Logabirum. Dazu gibt es ganz viel Sonnenschein und schwülheiße Luft. Und am Nachmittag und zum Abend hin auch noch Gewittergefahr. Zum Teil können da kräftige Gewitter aufziehen, die dann auch zum Teil Starkregen mitbringen können. Morgen bleibt das Gewitterrisiko auch zunächst noch erhöht. Später gibt es dann aber auch wieder Sonne und meist nur lockere Bewölkung. Und die Top-Temperatur liegt morgen bei 28 Grad. Am Sonntag wird es ein bisschen milder. Dann kriegen wir immerhin aber auch noch bis 25 Grad.
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6: Moin Autofahrer, in Blomberg steht ein Blitzer an der Hauptstraße in einer 70er-Zone, sagt Radio Ostfriesland-Fan Alfred. Dann hat Doris einen Blitzer aus Emden gemeldet an der Leraner Straße. 70 erlaubt und in der Ortsdurchfahrt von Marx steht auch noch ein Blitzgerät. Sehen Sie auf Ihrer Strecke noch mehr Blitzer oder vielleicht auch Verkehrsbehinderungen, rufen Sie eben an, sagen Sie Bescheid. 049 21 586 111. Das ist die Radio Ostfriesland-Hotline. Ich wünsche eine gute Fahrt.
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6: Und wir schippern in die Frühstückspausenzeit gleich mit Alice, Moa Lolita und vorher noch mit den Emotions und Best of My Love. Ich bin Captain Freeling, volle Kraft voraus.
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0: Ali See und Moa Lolita bei Radio Ostfriesland am Freitag. Am Wochenende wird es direkt in unserer ostfriesischen Nachbarschaft richtig sportlich. Am Sander See in Sande treffen sich nämlich die besten Rettungsschwimmer Deutschlands zum Auftakt der DLRG Trophy 2026. Rund 150 Athleten aus 7 Bundesländern kämpfen um Punkte und Podestplätze. Auf dem Programm stehen da spannende Wettkämpfe im Wasser und am Strand. Und hinter dem Sport steckt dabei ein ernster Hintergrund, denn viele der Athleten engagieren sich auch in der Wasserrettung und trainieren Fähigkeiten, die im Notfall Leben retten können. Die Titelverteidiger aus Lüneburg zählen auch in diesem Wochenende zu den Favoriten. Und für die Besucher bietet sich da die Gelegenheit, eine beeindruckende Sportart mal hautnah zu erleben. Wer am Wochenende einen Ausflug plant, findet am Sandersee also nicht nur Wasser- und Sommerstimmung, sondern auch jede Menge Spannung und sportliche Höchstleistungen. Die Wettkämpfe am Sandersee in Sande beginnen am Samstag um 8 Uhr.
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Angefangen hat diese Band als Nina Hagen Band. Die ersten zwei LPs von Nina Hagen haben sie miteinander produziert. Dann haben sie sich getrennt und aber solo waren sie dann auch noch erfolgreich. Spliff nannten sie sich dann, einer ihrer großen Hits der 80er. Carbonara bei Radio Ostfriesland. Und vor den Nachrichten von 11:30 jetzt gleich noch Billy Joe Royal Down in the Boondocks. Und das hier ist vorher noch Love Unlimited und I'm So Glad That I'm a Woman.

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1: 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Kurz nach 10:30 haben wir es.
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2: Mit Vollrad Janssen. Guten Tag. Nach Streit vor Spielothek. 3 Männer vor Gericht. Wegen einer Auseinandersetzung in Wittmund im Dezember letzten Jahres müssen sich ab heute 3 Heranwachsende vor der ersten großen Jugendkammer des Landgerichts Aurich verantworten. Laut Anklage waren der 21-Jährige und die beiden 18-Jährigen vor einer Spielothek abgewiesen worden, weil diese schließen wollte. Daraufhin kam es zu einem Streit, in dessen Verlauf der 21-Jährige einen der Geschädigten mit einem Messer lebensgefährlich verletzt haben soll. Die beiden 18-Jährigen sollen einen weiteren Mann zu Boden gebracht und durch Schläge und Tritte verletzt haben. Für den Prozess sind 3 Fortsetzungstermine angesetzt. Ein Urteil wird Anfang August erwartet. Weitere Meldungen aus Ostfriesland im Überblick. Personal in Supermarkt bedroht. Ein 29-Jähriger hat in einem Supermarkt in der Geibelstraße in Emden für einen Polizeieinsatz gesorgt. Der Mann hatte in dem Markt zunächst randaliert und sich geweigert, das Geschäft zu verlassen. Außerdem beleidigte er eine 34-jährige Mitarbeiterin. Die Polizei leitete Strafverfahren unter anderem wegen Hausfriedensbruch ein. Mit Fußgänger kollidiert. In der Norddeicher Straße im Norden ist ein 79-Jähriger leicht verletzt worden. Laut Polizei war er auf einem Geh- und Radweg unterwegs und mit einem Fahrradfahrer zusammengestoßen. Der Rentner wurde an der Hand verletzt und mit einem Rettungswagen in ein Krankenhaus gebracht. 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
1: Wir gucken auf die aktuellen Temperaturen. Die liegen in Surhusen und in Schierum bei 24 Grad. Dazu haben wir in Hesel 25 Grad. Und es gibt heute hochsommerliche Temperaturen mit 34 Grad Top-Temperatur. Im Laufe des Nachmittages und zum Abend hin können allerdings auch einzelne, zum Teil kräftige Gewitter aufziehen. Morgen bleibt das Gewitterrisiko auch noch erst erhöht. Daneben gibt es dann aber auch immer wieder Sonnenschein. Meistens nur lockere Bewölkung und Temperaturen bis 28 Grad. Sonntag wird es dann wieder ein bisschen milder mit höchsten Werten um 25 Grad.
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1: Moin Autofahrer, in Emden wird geblitzt an der Leeraner Straße, dann in Blomberg an der Hauptstraße und in der Ortsdurchfahrt von Marx. Und sehen Sie auf Ihrem Weg noch mehr Blitzer oder Verkehrsbehinderungen, sagen Sie eben Bescheid bitte 049 21 586 111. Das ist die Radio Ostfriesland Hotline 049 21 586 111. Ich wünsche eine gute Fahrt, kommen Sie gut an.

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Taco bei Radio Ostfriesland. Putten on the Ritz. Viertel vor elf haben wir es und wir schauen mal eben auf den Radio Ostfriesland Verkehrsservice. Immer aktuell. Da gibt es eine Meldung für alle, die in Leer unterwegs sind. In Leer ist der Südring zwischen der B70 und der Kreuzung Osseweg derzeit gesperrt. Voraussichtlich dauert diese Sperrung bis 13 Uhr. So lange ist da eine Umleitung fahren angesagt. Ihnen allen unterwegs eine gute Fahrt.

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3: Ich bin Katrin Müller. Die Schweizer Regierung hat die eigentlich für heute angedachte erste Gesprächsrunde zur Ausgestaltung des Rahmenabkommens zwischen den USA und dem Iran in der Nähe von Luzern abgesagt. Die Gespräche auf dem Birkenstock würden nicht wie geplant stattfinden, teilte das Außenministerium in Bern mit. Gründe wurden nicht genannt. Ursprünglich waren in dem Luxusressort Vertreter der USA und des Irans sowie der Vermittlerstaaten Katar und Pakistan erwartet worden. Davor hatte bereits US-Vizepräsident J.D. Vance seine Reise in die Schweiz vorerst abgesagt. Viele Menschen in Deutschland sparen, vor allem bei Kleidung sowie beim Besuch von Restaurants, Cafés und Bars. Das zeigt eine Umfrage im Auftrag des Preisvergleichsportals Idealo.
4: Viele Verbraucher wägen Ausgaben derzeit gründlich ab und schieben Anschaffungen auf. Auf neue Klamotten oder Accessoires wird am meisten verzichtet, genauso wie auf Elektronik. Und nach wie vor wird auch bei Lebensmitteln gespart. Das haben über 30% der Befragten angegeben. Es werden dazu Preise verschiedener Anbieter verglichen, Sonderangebote gekauft und dazu Rabattcodes benutzt. Mehr als die Hälfte der Befragten geht weniger essen, aber auch auf Kinobesuche und Konzerte wird verzichtet. Laut Umfrage wird am häufigsten für Urlaube und Reisen gespart und viele legen Geld für die Altersvorsorge beiseite. Tine Klimach, Nachrichtenredaktion.
3: Für große Teile Nordrhein-Westfalens hat der Deutsche Wetterdienst eine Warnung vor extremer Hitze ausgesprochen. Sie gilt auch für den nördlichsten Zipfel Hessens und Bereiche im Süden Hannovers, etwa um Meppen, Osnabrück und Göttingen. Hinzu kommen teils kräftige Hitzegewitter. Aufgrund von Unwetterschäden sind auf den Bahnstrecken Hamburg-Hannover und Hamburg-Bremen am Morgen bereits mehrere Züge ausgefallen. Eine Stellwerksstörung zwischen Hamburg und Bremen hatte den Zugverkehr im Norden beeinträchtigt, teilte die Bahn mit. Zum Fußball. Für die deutsche Mannschaft geht es heute nach Toronto. Dort wartet morgen im zweiten WM-Gruppenspiel die Elfenbeinküste. Das dürfte deutlich schwerer werden als zum Auftakt gegen Curaçao.
5: Zum ersten Mal seit der WM verlässt die Mannschaft also die USA und will mit einem Sieg wiederkommen. Damit wäre die Qualifikation für die K.O.-Runde vorzeitig geschafft. Comeback-Torhüter Manuel Neuer glaubt fest daran, dass die Mannschaft Weltmeister werden kann. Er will nach der WM endgültig seine Karriere beim DFB beenden. Zumindest hört es sich so an. Aus Winston-Salem, Thomas Bremser.
3: Anpfiff der Partie Deutschland gegen die Elfenbeinküste ist morgen Abend um 22 Uhr deutscher Zeit.
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6: Wir schauen auf die aktuellen Temperaturen. Da liegen wir in Ostgrautfein, in Möhlenwarf und in Greetsiel. Aufstand bis 26 Grad auf der Thermometer. Der Tau ist da ein sommerlich Dach mit Temperaturen, die noch wieder nach oben klauten. Bitte auf 34 Grad verwacht, wie von da auch in Ostfriesland. Der Tau gibt den Lob von Nauerdach und hat abendhändige Gefahr von kräftig Gewitter, das sie abtrecken könnt. Möhren blieft das Gewitterrisiko auch zunächst verhoget. Danach gibt es dann auch wer Sinn gehen und ein paar Lucke, Wolken und da verwacht wie bitte 28 Grad. Sonntag beruhigt sich die Wärme auch so ein bisschen und da verwacht wie dann immer auch noch mit 25 Grad.
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6: Moin Autofahrer, in Leer ist der Südring zwischen der B70 und der Kreuzung Osseweg gesperrt, voraussichtlich noch bis 13 Uhr. Und dann haben wir drei Blitze auf unserer Liste. Der erste ist an der Hauptstraße in Blomberg aufgebaut, der zweite in Emden an der Leeraner Straße und der dritte steht in der Ortsdurchfahrt von Marx. Und sehen Sie weitere Blitzer oder Verkehrsbehinderungen, klingeln Sie eben durch und sagen Sie Bescheid bitte. 04921 586 111. Das ist die Radio Ostfriesland Hotline. Ich wünsche einen gute Fahrt.
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6: Hey Komodi, ich schicke mal wieder den Vormittag, die Mittagspause entgegen. Fort mit Johnny Wakelin in Zaire und vorher noch mit Mary J. Blige und Family Affair. Ich bin Captain Frieling. Moin.
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0: Johnny Wakelin ist das Radio aus Rechland in Saarland. Wenn ich Minuten dann noch mit die nächste Lektion extrem plattdeutsch hing. 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In Freiburg haben sie da auch Gelegenheit, plattdeutsch Theater und eine freie Luft zu sehen. 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Er lebte die damals nicht überall ob Tauschstimmung stört. Als Almuts Maude, Gräfin Theda, ein Heirat auflehnte, hat das Schicksal sie lobgenommen mit dramatischen Folgen für alle Beteiligten und für die Region. Ob für uns Gewinn ist von abends um Glock 8 auf den Amerikaplatz in Freiburg. 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Der ist für das Spülgelände obbaut, da gibt dann Gelegenheit tot bummeln, tot klönen und tot instimmen. Ob die opfern. 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
1: Ja!

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1: Halb zwei, Mr. Klock.
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2: Mit Vollrad Janssen. Guten Tag. Nach Streit vor Spielothek. Drei Männer vor Gericht. Wegen einer Auseinandersetzung in Wittmund im Dezember letzten Jahres müssen sich ab heute drei Heranwachsende vor der ersten großen Jugendkammer des Landgerichts Aurich verantworten. Laut Anklage waren der 21-Jährige und die beiden 18-Jährigen vor einer Spielothek abgewiesen worden, weil diese schließen wollte. Daraufhin kam es zu einem Streit, in dessen Verlauf der 21-Jährige einen der Geschädigten mit einem Messer lebensgefährlich verletzt haben soll. Die beiden 18-Jährigen sollen einen weiteren Mann zu Boden gebracht und durch Schläge und Tritte verletzt haben. Für den Prozess sind drei Fortsetzungstermine angesetzt. Ein Urteil wird Anfang August erwartet. Weitere Meldungen aus Ostfriesland im Überblick. Personal in Supermarkt bedroht. Ein 29-Jähriger hat in einem Supermarkt in der Geibelstraße in Emden für einen Polizeieinsatz gesorgt. Der Mann hatte in dem Markt zunächst randaliert und sich geweigert, das Geschäft zu verlassen. Außerdem beleidigte er eine 34-jährige Mitarbeiterin. Die Polizei leitete Strafverfahren unter anderem wegen Hausfriedensbruch ein. Mit Fußgänger kollidiert. In der Norddeicher Straße im Norden ist ein 79-Jähriger leicht verletzt worden. Laut Polizei war er auf einem Geh- und Radweg unterwegs und mit einem Fahrradfahrer zusammengestoßen. Der Rentner wurde an der Hand verletzt und mit einem Rettungswagen in ein Krankenhaus gebracht. 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
1: Wir kicken auf die aktuellen Temperaturen. Da habe ich in Ostgrautfehn 26 Grad. In Möhlenbarf und in Greziel auch 26 Grad. Der Tau belebt wie ein hochsommerlich Dach in Ostfriesland mit einem Bild Sonnenschein. Und der Tau verwacht wie bitte 34 Grad. In Lupf von Naubedach und Tautabend hin kann das nochmal kräftig Gewitter geben. Möhren blüfft das Gewitterrisiko zunächst auch noch hoch. Da gibt es aber auch Sonnenschein und lockere Wolken wie verwacht mit 28 Grad. Sonntag wird ein bisschen milde, da kriegen wir dann mit 25 Grad.
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1: Moin Autofahrer, in Leer ist der Südring zwischen der B70 und der Kreuzung Osseweg voraussichtlich noch bis 13 Uhr gesperrt und geblitzt wird in Emden an der Leeraner Straße, in Bloppenberg an der Hauptstraße und in Marx in der Ortsdurchfahrt. Und sehen Sie auf Ihrem Weg noch mehr Blitzer oder Behinderungen, sagen Sie eben Bescheid bitte 04921 586 111. Das ist die Radio Ostfriesland Hotline. Ich wünsche einen gaude Fort, kommen Sie gut an.

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1: Ich bin Katrin Müller. Die Schweizer Regierung hat die eigentlich für heute angedachte Gesprächsrunde zum Rahmenabkommen zwischen den USA und dem Iran in der Nähe von Luzern abgesagt. Die Gespräche auf dem Birkenstock würden heute nicht wie geplant stattfinden, teilte das Außenministerium mit. Gründe dafür wurden aber nicht genannt.
2: Bis gestern Abend spät haben die Schweizer noch an ihren Vorbereitungen festgehalten. Aber schon da war eigentlich klar, wie schwierig es mit der vagen Rahmenvereinbarung zwischen den USA und dem Iran werden wird. Dass für die offengelassenen Punkte umfangreiche Verhandlungen nötig sind, das ist allen klar. Aber schon vor der ersten Gesprächsrunde dazu hakt es. Deshalb stehen die Chancen denkbar schlecht, dass in der vorgesehenen Frist von 60 Tagen tatsächlich die nötigen Ergebnisse erzielt werden. Aus Luzern, Christiane Ulrich.
1: Die EU verlängert ihre Wirtschaftssanktionen gegen Russland zum ersten Mal nicht nur um 6, sondern um 12 Monate. Das haben die Staats- und Regierungschefs bei ihrem Gipfel in Brüssel entschieden. Einstimmig.
3: Ein Blockierer sitzt mittlerweile nämlich nicht mehr mit am Tisch. Ungarns Regierungschef Orban. Sein Nachfolger Moča ist deutlich russlandkritischer eingestellt. Mit den Sanktionen will die EU den Druck auf Moskau weiter erhöhen, die Wirtschaft schwächen, mit der Kreml-Chef seinen Angriffskrieg gegen die Ukraine finanziert. Im Moment wird auch viel darüber diskutiert, wie man Putin endlich an den Verhandlungstisch bringen kann. Noch ist aber keine Lösung in Sicht. Claudia Wächter, Nachrichtenredaktion.
1: Für große Teile Nordrhein-Westfalens hat der Deutsche Wetterdienst eine Warnung vor extremer Hitze ausgesprochen. Sie gilt auch für den nördlichsten Zipfel Hessens und Bereiche im Süden Hannovers, etwa um Meppen, Osnabrück und Göttingen. Hinzu kommen teils kräftige Hitzegewitter. Aufgrund von Unwetterschäden sind auf den Bahnstrecken Hamburg-Hannover und Hamburg-Bremen am Morgen bereits mehrere Züge ausgefallen. Eine Stellwerksstörung zwischen Hamburg und Bremen hatte den Zugverkehr im Norden beeinträchtigt, teilte die Bahn mit. Mit einem Defizit von fast 32 Milliarden Euro hat sich die Haushaltskrise der Kommunen in Deutschland im Jahr 2025 weiter verschärft. Laut dem Kommunalen Finanzreport der Bertelsmann Stiftung ist das der höchste Fehlbetrag in der Geschichte der Städte, Landkreise und Gemeinden. Die Gesamtverschuldung klettert damit auf den Höchststand von fast 200 Milliarden Euro.
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1: Zum Wetter, die aktuelle Vorhersage des Deutschen Wetterdienstes. Den Tag über meist sonnig und heiß mit Höchstwerten zwischen 30 und 38 Grad. Im Norden ein paar mehr Wolken, vereinzelt kann es regnen oder mal ein kurzes Gewitter geben. Ab dem Nachmittag dann kräftige Gewitter rund um die Mittelgebirge. Örtlich besteht Unwettergefahr. Morgen ähnlich, im Norden und Osten zunächst wolkig mit Schauern und Gewittern. Sonst nach sonnigem Start örtlich kräftige Schauer und Gewitter mit Unwettergefahr. Es wird wieder so schwülheiß wie heute.
0: Das waren die Nachrichten.

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1: Mit Vollrad Janssen. Guten Tag. Nach Streit vor Spielothek. Drei Männer vor Gericht. Wegen einer Auseinandersetzung in Wittmund im Dezember letzten Jahres müssen sich ab heute drei Heranwachsende vor der ersten großen Jugendkammer des Landgerichts Aurich verantworten. Laut Anklage waren der 21-Jährige und die beiden 18-Jährigen vor einer Spielothek abgewiesen worden, weil diese schließen wollte. Daraufhin kam es zu einem Streit, in dessen Verlauf der 21-Jährige einen der Geschädigten mit einem Messer lebensgefährlich verletzt haben soll. Die beiden 18-Jährigen sollen einen weiteren Mann zu Boden gebracht und durch Schläge und Tritte verletzt haben. Für den Prozess sind drei Fortsetzungstermine angesetzt. Ein Urteil wird Anfang August erwartet. Weitere Meldungen aus Ostfriesland im Überblick. Personal in Supermarkt bedroht. Ein 29-Jähriger hat in einem Supermarkt in der Geibelstraße in Emden für einen Polizeieinsatz gesorgt. Der Mann hatte in dem Markt zunächst randaliert und sich geweigert, das Geschäft zu verlassen. Außerdem beleidigte er eine 34-jährige Mitarbeiterin. Die Polizei leitete Strafverfahren unter anderem wegen Hausfriedensbruch ein. Mit Fußgänger kollidiert. In der Norddeicher Straße im Norden ist ein 79-Jähriger leicht verletzt worden. Laut Polizei war er auf einem Geh- und Radweg unterwegs und mit einem Fahrradfahrer zusammengestoßen. Der Rentner wurde an der Hand verletzt und mit einem Rettungswagen in ein Krankenhaus gebracht. 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
1: Ich bin Katrin Müller. Die Innenminister von Bund und Ländern wollen konsequenter gegen bandenmäßigen Sozialmissbrauch vorgehen. Zur Bekämpfung organisierter Täterstrukturen sei es von zentraler Bedeutung, effektive Maßnahmen zur Prävention, Aufdeckung und Strafverfolgung zu ergreifen, heißt es in einem bei der Innenministerkonferenz in Hamburg gefassten Beschluss. Hintergrund sind vor allem Fälle, in denen Banden EU-Bürger aus Südosteuropa nach Deutschland geholt und in Scheinarbeitsverhältnisse gebracht hatten, damit sie als Aufstocker Anspruch auf Sozialleistungen erlangen. Viele Menschen in Deutschland sparen, vor allem bei Kleidung sowie beim Besuch von Restaurants, Cafés und Bars. Das zeigt eine Umfrage im Auftrag des Preisvergleichsportals Idealo.
2: Viele Verbraucher wägen Ausgaben derzeit gründlich ab und schieben Anschaffungen auf. Auf neue Klamotten oder Accessoires wird am meisten verzichtet, genauso wie auf Elektronik. Und nach wie vor wird auch bei Lebensmitteln gespart. Das haben über 30% der Befragten angegeben. Es werden dazu Preise verschiedener Anbieter verglichen, Sonderangebote gekauft und dazu Rabattcodes benutzt. Mehr als die Hälfte der Befragten geht weniger essen, aber auch auf Kinobesuche und Konzerte wird verzichtet. Laut Umfrage wird am häufigsten für Urlaube und Reisen gespart und viele legen Geld für die Altersvorsorge beiseite. Tine Klimach, Nachrichtenredaktion.
1: Die Schweizer Regierung hat die eigentlich für heute angedachte erste Gesprächsrunde zur Ausgestaltung des Rahmenabkommens zwischen den USA und dem Iran in der Nähe von Luzern abgesagt. Die Gespräche im Luxusressort auf dem Bürgenstock würden nicht wie geplant stattfinden, teilte das Außenministerium in Bern mit. Davor hatte bereits US-Vizepräsident Vance seine Reise in die Schweiz vorerst abgesagt. Zum Fußball. Für die deutsche Mannschaft geht es heute nach Toronto. Dort wartet morgen im zweiten WM-Gruppenspiel die Elfenbeinküste. Das dürfte deutlich schwerer werden als zum Auftakt gegen Curaçao.
3: Ein lockeres Abschlusstraining gibt es nochmal hier in Winston-Salem, wo es sich nach starkem Regen zumindest etwas abgekühlt hat. Danach steigen die Spieler in den Flieger ins noch angenehmer temperierte Toronto. Zum ersten Mal seit der WM verlässt die Mannschaft also die USA und will mit einem Sieg wiederkommen. Damit wäre die Qualifikation für die K.O.-Runde vorzeitig geschafft. Comeback-Torhüter Manuel Neuer glaubt fest daran, dass die Mannschaft Weltmeister werden kann. Er will nach der WM endgültig seine Karriere beim DFB beenden. Zumindest hört es sich so an. Aus Winston-Salem, Thomas Bremser.
1: Anpfiff der Partie Deutschland gegen die Elfenbeinküste ist morgen Abend um 22 Uhr.
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1: Zum Wetter, die aktuelle Vorhersage des Deutschen Wetterdienstes. Auch heute wieder schwül heiß, teils mit Temperaturen bis 38 Grad. Im Norden kann es immer wieder regnen, sonst ist es oft sonnig, es kann aber Hitzegewitter geben. Morgen ähnlich, im Norden und Osten wolkig mit Schauern, sonst viel Sonne, aber weiterhin gewitterig, bei Werten bis 38 Grad. Am Sonntag ist es verbreitet sonnig, im Norden bei Werten bis 29 Grad und weiter im Süden bis schwül heiße 39 Grad. Weiterhin drohen auch Gewitter.
0: Das waren die Nachrichten.

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3: Mit Volrad Janssen, guten Tag. Auf Traktor aufgefahren, Motorradfahrer schwer verletzt. Bei einem Verkehrsunfall in Ostrauderfehn sind zwei Motorradfahrer schwer verletzt worden. Laut Polizei wollte ein Traktorfahrer auf die Langholter Straße einbiegen und übersah dabei eine Gruppe von 5 Motorradfahrern. Ein 27-Jähriger bremste ab und kam dabei zu Fall. Ein unmittelbar hinter ihm fahrender 36 Jahre alter Motorradfahrer konnte eine Kollision mit dem Traktor nicht mehr vermeiden. Der 27-Jährige kam mit einem Rettungswagen in ein Krankenhaus. Der 36-Jährige wurde mit einem Rettungshubschrauber abtransportiert. Alle anderen Beteiligten blieben unverletzt. Die Straße war für mehrere Stunden voll gesperrt. Weitere Meldungen aus Ostfriesland im Überblick. Straßen nach Gewitter unter Wasser. Ein starkes Gewitter hat in der letzten Nacht in Wehna für einen Großeinsatz der Feuerwehr gesorgt. In einigen Straßen stand das Regenwasser so hoch, dass es drohte, in die Häuser zu laufen, so ein Sprecher. Darunter die Möwenstraße, die Königsberger Straße und die Breslauer Straße. Die Einsatzkräfte setzten Pumpen ein und öffneten Gullis, damit das Wasser ablaufen konnte. Größere Schäden gab es nach derzeitigem Stand nicht. Betrunken mit dem Boot unterwegs. Ein 25-Jähriger ist in Emden auf einem Kanal mit einem Boot gegen eine Fassade gefahren, worauf das Boot sank. Der Mann konnte sich selbst ans Ufer retten. Bei der Unfallaufnahme durch die Polizei kam heraus, dass der 25-Jährige keinen Bootsführerschein hatte und schwer alkoholisiert war. Ein Atemtest ergab einen Wert von 1,6 Promille. Das Boot wurde von der Feuerwehr geborgen. Die Ermittlungen laufen. 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
1: Ich bin Babit Büchner. Die Innenminister von Bund und Ländern wollen konsequenter gegen bandenmäßigen Sozialmissbrauch vorgehen. Das wurde auf einer Tagung der Innenministerkonferenz beschlossen.
2: Hintergrund sind vor allem Fälle, in denen Banden EU-Bürger aus Südosteuropa nach Deutschland geholt und in Scheinarbeitsverhältnisse gebracht hatten, damit sie als Aufstocker Anspruch auf Sozialleistungen erlangen. Zum Teil wurden diese Menschen in sogenannten Schrottimmobilien untergebracht. Polizei, Familienkassen, Jobcenter und Ausländerbehörden sollen enger zusammenarbeiten, um das zu verhindern. Die Innenminister wollen sich außerdem auf EU-Ebene dafür einsetzen, den Zugang von EU-Ausländern zu Sozialleistungen in Deutschland künftig an eine umfassende Beschäftigung zu knüpfen. Tine Klimach, Nachrichtenredaktion.
1: Digitale Bauanträge, gebündelte Förderprogramme, schnellere Verfahren. Bundesbauministerin Verena Huppertz will mit einem 13-Punkte-Plan die hohen Baukosten dämpfen und den Wohnungsmangel in Deutschland bekämpfen.
3: In Deutschland wird zu wenig gebaut. Hohe Kosten sind dafür einer der Hauptgründe, heißt es in dem Aktionsplan. Die Baukosten seien auf ein unsägliches Niveau gestiegen. In dem Aktionsplan kündigte Huberts an, dass Bauanträge ab 2028 nur noch digital möglich sein sollen. Planungsprozesse sollen beschleunigt werden. Außerdem soll serielles und modulares Bauen die Kosten drücken. Einen entsprechenden Gesetzentwurf will das Bundesjustizministerium noch dieses Jahr vorlegen. Aus Berlin Dirk Zeitler.
1: Nach gut 30 Jahren ist die Rückführung des hochradioaktiven deutschen Atommülls aus der Wiederaufbereitung im Ausland abgeschlossen. Das teilte das Bundesumweltministerium mit. Im Zwischenlager Brockdorf in Schleswig-Holstein kamen gestern Abend die letzten 7 Castor-Behälter aus der Aufbereitungsanlage Sellafield in Großbritannien an. Hier und in den anderen Zwischenlagern bleiben die Abfälle nun erst einmal, bis ein Endlager in Deutschland gefunden wird. Israels Ministerpräsident Benjamin Netanyahu hat die Armee nach eigenen Angaben angewiesen, hart gegen die libanesische Hisbollah-Miliz vorzugehen. Er begründete den Schritt auf X mit einem schweren Verstoß der Miliz gegen die Waffenruhe. Das Abkommen zwischen dem Iran und den USA sieht eigentlich ein Ende der militärischen Konflikte in der Region vor, also auch im Libanon.
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1: Das Wetter, die aktuelle Vorhersage des Deutschen Wetterdienstes. Im Westen und Südwesten Deutschlands kann es heute Nachmittag noch bis zu 38 Grad warm werden. In den anderen Landesteilen werden schwülheiße 30 bis 35 Grad erwartet. Nur an den Küsten bleibt es kühler. Dabei steigt die Gewitterwahrscheinlichkeit. Am Wochenende geht es dann mit ganz ähnlichen Temperaturen weiter. Dazu gibt es dann auch einige Schauer und Gewitter.
0: Das waren die Nachrichten.

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Radio Friesland am Nachmittag und es ist Freitag. Das bedeutet, wir sind wieder live im gläsernen Radio Friesland Studio Multios Friesland Center in Leer. Ich bin André Kaut, begleite Sie durch den Nachmittag, habe wieder viele, viele interessante Veranstaltungstipps für Sie und gleich zu Beginn unserer Veranstaltungstipp einen echten Hammer. Hier ist Radio Friesland. Wir spielen die schönsten Oldie-Hits zum Mitsingen. Und morgen Abend erleben Sie auf der Freilichtbühne in Wiesmoor viele Hits, die Sie auch aus unserem Programm kennen, bei der ersten Classic Rock Night auf der Freilichtbühne mit echten Legenden der 60er, 70er und 80er Jahre. Mit dabei ist Susie Quattro.

Ja, sie hat mit ihren Hits Musikgeschichte geschrieben. Seit 1973 nach ihrem ersten Nummer 1-Hit Can the Can. Gar nicht wegzudenken von den Bühnen. Und trotz ihres Alters macht sie immer noch eine riesen Bühnenshow und begeistert bis heute mit ihrer energiegeladenen Bühnenpräsidenz. Außerdem mit dabei die Glamrock-Legenden von The Switch.

Ja, die Gruppe Sweet hat auch Welthits gehabt, wie Ballroom Ritz, was wir gerade gehört haben, Fox on the Run oder Teenage Rampage. Und sie gehören zu den erfolgreichsten Rockbands ihrer Zeit. Komplettiert wird das Programm von der ostfriesischen Band Black Jack, die seit Jahren für ehrlichen Rock steht und das Publikum perfekt auf die internationalen Stimmstars einstimmen wird. Die Classic Rock Night beginnt morgen um 17.30 Uhr auf der Freilichtbühne in Wiesmoor. Also das lohnt sich wirklich. Bei uns geht's jetzt musikalisch weiter mit Gwen McRae. Das war die erste Frau von George McRae von 1963 bis 1977. Waren sie verheiratet. Keep the fire burning.

0: Brian McRae, Keep the Fire Burning. Hier ist Radio Ostfriesland am Nachmittag. Am Sonntag ist der offizielle Sommerbeginn und wir bekommen heute schon mal einen Vorgeschmack darauf. Wir sind schon mit tollen Temperaturen in den Tag gestartet und viele sind dabei heute schon ordentlich ins Schwitzen gekommen. Was heute Nachmittag und am Wochenende auf uns zukommt, das sagt uns jetzt am Radio Ostfriesland Telefon die offizielle Radio Ostfriesland Wetterexpertin Mareike Wiese, Meteorologin am Klimahaus in Bremerhaven. Moin Frau Wiese, wie heiß wird es denn heute Nachmittag, ist meine erste Frage.
1: So wie es aussieht, wird es richtig heiß, so bis 33 Grad. Und dabei ist es dann anfangs noch heiter und dann kommen aber später erste Quellwolken dazu und ab dem Nachmittag ist dann dieser schwül heißen Luft eben kräftige Gewitter mit Starkregen und stürmischen Böen sind dann schon wieder möglich.
0: Woher kommen denn diese heißen Temperaturen jetzt plötzlich?
1: Wir haben im Moment ein Hoch im Osten von uns und ein Tief im Norden und die bringen zusammen diese spülwarme Luft aus dem Südwesten zu uns.
0: Ja, dann frage ich doch mal, wie wird das denn am Wochenende?
1: Am Wochenende wird es dann bei uns etwas kühler, am Samstag bis 28 Grad, Sonntag sogar nur noch bis 25 Grad, was ja dann aber auch etwas angenehmer ist. Es ist teils etwas, also immer noch heiter am Samstag, aber generell sind schon noch Schauer und Gewitter möglich und ab dem Nachmittag steigt dann auch die Unwettergefahr. Am Nachmittag und in der Nacht lassen dann die Schauer und Gewitter nach, sodass dann hoffentlich auch das Public Viewing wieder draußen möglich ist.
0: Sonntag ist der offizielle Sommerbeginn. Bleibt es denn da zumindest zu Beginn dieser wunderbaren Jahreszeit noch länger sommerlich?
1: Man kann jetzt keine richtige Jahreszeitenvorhersage machen, aber nächste Woche wird es wahrscheinlich Montag und Dienstag nochmal wieder richtig warm, so 28 bis 32 Grad. Und dann müssen wir nochmal gucken, wie sich das entwickelt, aber es wird wahrscheinlich warm bleiben.
0: Das sind doch wunderbare Aussichten. Frau Wieser, schönen Dank. Ihnen ein schönes Wochenende. Genießen Sie das sommerliche Wetter mit Radio Ostfriesland. 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

0: 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Ja, ich bin auch schüchtern. Ich mache mich kaum selbst ansprechen. Radio Friesland am Nachmittag, 14.31 Uhr, haben wir es jetzt Zeit für die Regionalnachrichten mit Volkert Janssen.
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2: Mit Volkert Janssen, guten Tag. Auf Traktor aufgefahren, Motorradfahrer schwer verletzt. Bei einem Verkehrsunfall in Ostrauderfehn sind zwei Motorradfahrer schwer verletzt worden. Laut Polizei wollte ein Traktorfahrer auf die Langholter Straße einbiegen und übersah dabei eine Gruppe von 5 Motorradfahrern. Ein 27-Jähriger bremste ab und kam dabei zu Fall. Ein unmittelbar hinter ihm fahrender 36 Jahre alter Motorradfahrer konnte eine Kollision mit dem Traktor nicht mehr vermeiden. Der 27-Jährige kam mit einem Rettungswagen in ein Krankenhaus. Der 36-Jährige wurde mit einem Rettungshubschrauber abtransportiert. Alle anderen Beteiligten blieben unverletzt. Die Straße war für mehrere Stunden voll gesperrt. Weitere Meldungen aus Ostfriesland im Überblick. Straßen nach Gewitter unter Wasser. Ein starkes Gewitter hat in der letzten Nacht in Wehna für einen Großeinsatz der Feuerwehr gesorgt. In einigen Straßen stand das Regenwasser so hoch, dass es drohte, in die Häuser zu laufen, so ein Sprecher. Darunter die Möwenstraße, die Königsberger Straße und die Breslauer Straße. Die Einsatzkräfte setzten Pumpen ein und öffneten Gullis, damit das Wasser ablaufen konnte. Größere Schäden gab es nach derzeitigem Stand nicht. Betrunken mit dem Boot unterwegs. Ein 25-Jähriger ist in Emden auf einem Kanal mit einem Boot gegen eine Fassade gefahren, worauf das Boot sank. Der Mann konnte sich selbst ans Ufer retten. Bei der Unfallaufnahme durch die Polizei kam heraus, dass der 25-Jährige keinen Bootsführerschein hatte und schwer alkoholisiert war. Ein Atemtest ergab einen Wert von 1,6 Promille. Das Boot wurde von der Feuerwehr geborgen. Die Ermittlungen laufen. 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
0: Ja, heute Nacht hat es hier und da schon kräftig geschüttet, haben wir gerade in den Regionalnachrichten gehört. Bei uns in Emden, da wo ich wohne, da war gar nichts, also da haben wir Glück gehabt, aber hier im Raum leer muss es ganz schön heftig gewesen sein. Heute erleben wir einen hochsommerlichen Tag mit viel Sonne. Die Temperaturen steigen auf bis zu 34 Grad im Laufe des Nachmittags. Und zum Abend hin können sich allerdings einzelne, teils kräftige Gewitter bilden. Wir schauen auf die aktuellen Temperaturen. Amdorf und Schweindorf melden 30 Grad. 31 Grad sind es in Dunum. Dann morgen erleben wir das Gewitterrisiko und das ist zunächst noch sehr hoch. Daneben zeigt sich aber immer wieder die Sonne, meist bei lockerer Bewölkung. Die Höchstwerte liegen morgen bei bis zu 28 Grad. Am Sonntag beruhigt sich die Wetterlage dann deutlich. Es bleibt überwiegend freundlich und es wird mit 25 Grad ein bisschen milder.
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0: Moin, liebe Autofahrer. Zwei Gefahrenmeldungen habe ich für Sie betreffend die A31. Zunächst einmal leer Richtung Emden in Höhe näher Moor durch einen defekten LKW auf dem Standstreifen. Und in umgekehrter Richtung Emden Richtung Leer zwischen Riebe und Nermoor Gefahr durch ein defektes Fahrzeug auf dem rechten Fahrstreifen. Fahren Sie dort bitte besonders vorsichtig. Falls Sie noch etwas sehen sollten, Staus, Blitzer oder Behinderungen, rufen Sie mich gerne an. Die Radios Friesland Hotline 049 21 58 6111. Mit Radios Friesland durch den Nachmittag, heute wieder live aus dem gläsernen Radios Friesland Studio Multios Friesland Center in Leer. Ich bin André Rekord, begleite Sie durch den Nachmittag. Freut mich, dass Sie mit dabei sind. The Police habe ich jetzt für Sie mit du-du-du-du-da-da-da. Ja, das, wenn einem dann die Worte nicht richtig einfallen, da macht man sowas. Und mit dabei ist Phil Collins, You'll Be In My Heart, gleich nach The Police.

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0: Ja, einer der ganz Großen, auch mit Genesis oder Solo, Phil Collins, You'll Be In My Heart. Der Titel um 14.43 Uhr bei Radio Friesland am Nachmittag. Und jeden Tag in der Woche beschäftigen wir uns von Montags bis Freitags mit unserer schönen ostfriesischen Landschaft. Denn es gibt hier und da Stellen, da fragt man sich, habe ich ja noch nie gehört. Alte Flum ist heute dran. Ich weiß nichts darüber, vielleicht Sie, aber ganz bestimmt unsere Redaktion. Und die klärt jetzt mal wieder auf.
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4: Alte Flum ist der Name eines Wasserlaufs in der Gemarkung Akelsberg. Flum bedeutet Bach oder kleiner Fluss. Die Alte Flum entspringt östlich von Akelsberg und dem Wrisser Hamrich und entwässert das Kreismoor und Teile von Markartsmoor. Sie fließt nördlich entlang der heutigen Boselstraße durch die gesamte Hängedelle, unterquert an der Einmündung des Hängedeller Weges die Boselstraße und fließt Richtung Süden bis zur Gemarkungsgrenze von Felde. Kurz vorher nimmt sie noch den in den 1960er Jahren gegrabenen Wrisser Hamrichschlot auf. Sie fließt dann durch die Gemarkungen von Felde und Wrisse in südwestlicher Richtung bis zum Zusammenfluss mit dem Flum oder auch Aurich-Oldendorfer Flum. Ab hier ist nur der Name Flum gebräuchlich. Ab der Einmündung des Große Feenkanals wird der Wasserlauf als Feenchertief bezeichnet.
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0: Ah, sind wir wieder ein Stückchen schlauer geworden. Die nächsten beiden Musiktitel, ich glaube, die muss ich nicht extra groß vorstellen. Die sind allgemein bekannt und waren Millionenseller. Zum einen die George Baker Selection mit Paloma Blanca und das hier sind die Rubets mit Sugar Baby Love.

Radio Frisante am Nachmittag um 14.52 Uhr. Das bedeutet, gleich gibt's wieder das Neueste aus Deutschland und der Welt aus unserem Nachrichtenstudio mit Babette Büchner. Bis dahin natürlich Musik, wäre auch albern, wenn wir hier eine große Lücke lassen würden. Mike and the Mechanics sind mit dabei. All I Need is a Miracle. Und das hier ist der unvergessene Roy Orbison mit Only the Lonely. Das ist Radio Schleswig. Hey, was?

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0: Die Zeit, es ist 15 Uhr.
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2: Ich bin Birgit Büchner. Die Innenminister von Bund und Ländern wollen konsequenter gegen bandenmäßigen Sozialmissbrauch vorgehen. Das wurde auf einer Tagung der Innenministerkonferenz beschlossen.
3: Hintergrund sind vor allem Fälle, in denen Banden EU-Bürger aus Südosteuropa nach Deutschland geholt und in Scheinarbeitsverhältnisse gebracht hatten, damit sie als Aufstocker Anspruch auf Sozialleistungen erlangen. Zum Teil wurden diese Menschen in sogenannten Schrottimmobilien untergebracht. Polizei, Familienkassen, Jobcenter und Ausländerbehörden sollen enger zusammenarbeiten, um das zu verhindern. Die Innenminister wollen sich außerdem auf EU-Ebene dafür einsetzen, den Zugang von EU-Ausländern zu Sozialleistungen in Deutschland künftig an eine umfassende Beschäftigung zu knüpfen. Tine Klimach, Nachrichtenredaktion.
2: Digitale Bauanträge, gebündelte Förderprogramme, schnellere Verfahren. Bundesbauministerin Verena Huberts will mit einem 13-Punkte-Plan die hohen Baukosten dämpfen und den Wohnungsmangel in Deutschland bekämpfen.
4: In Deutschland wird zu wenig gebaut. Hohe Kosten sind dafür einer der Hauptgründe, heißt es in dem Aktionsplan. Die Baukosten seien auf ein unsägliches Niveau gestiegen. In dem Aktionsplan kündigte Huberts an, dass Bauanträge ab 2028 nur noch digital möglich sein sollen. Planungsprozesse sollen beschleunigt werden. Außerdem soll serielles und modulares Bauen die Kosten drücken. Einen entsprechenden Gesetzentwurf will das Bundesjustizministerium noch dieses Jahr vorlegen. Aus Berlin Dirk Zeitler.
2: Nach gut 30 Jahren ist die Rückführung des hochradioaktiven deutschen Atommülls aus der Wiederaufbereitung im Ausland abgeschlossen. Das teilte das Bundesumweltministerium mit. Im Zwischenlager Brockdorf in Schleswig-Holstein kamen gestern Abend die letzten 7 Castor-Behälter aus der Aufbereitungsanlage Sellafield in Großbritannien an. Hier und in den anderen Zwischenlagern bleiben die Abfälle nun erst einmal, bis ein Endlager in Deutschland gefunden wird. Israels Ministerpräsident Benjamin Netanyahu hat die Armee nach eigenen Angaben angewiesen, hart gegen die libanesische Hisbollah-Miliz vorzugehen. Er begründete den Schritt auf X mit einem schweren Verstoß der Miliz gegen die Waffenruhe. Das Abkommen zwischen dem Iran und den USA sieht eigentlich ein Ende der militärischen Konflikte in der Region vor, also auch im Libanon.
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0: Ja, die aktuellen Temperaturen, ja, die sind über 30 Grad heute. 31 Grad sind es in Brokzetel und auch in Ochtelbur. 30 Grad meldet Roggenstede. Heute erleben wir einen hochsommerlichen Tag mit viel Sonne. Die Temperaturen steigen auf bis zu 34 Grad im Laufe des Nachmittags. Und zum Abend hin können sich allerdings einzelne, teils kräftige Gewitter bilden. Und morgen bleibt es das Gewitterrisiko zunächst noch hoch, daneben zeigt sich aber immer wieder die Sonne bei meist lockerer Bewölkung. Die Höchstwerte liegen dann bei bis zu 28 Grad. Am Sonntag beruhigt sich die Wetterlage dann deutlich. Es bleibt überwiegend freundlich und es wird mit 25 Grad ein bisschen milder.
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0: Moin, liebe Autofahrer, nach wie vor habe ich die beiden Gefahrenmeldungen betreffend die A31, zum einen leer Richtung Emden in Höhe Nermoor, Gefahr durch einen defekten LKW auf dem Standstreifen, und in umgekehrter Richtung A31 Emden Richtung leer zwischen Ripo und Nermoor, Gefahr durch ein defektes Fahrzeug auf dem rechten Standstreifen. Sollen Sie noch etwas sehen, Staus, Blitzer oder Behinderungen, dann rufen Sie mich gerne an, die Radio Ostfriesland Hotline 049 21 58 6111. Allen unterwegs eine gute und sichere Fahrt. Kommen Sie heil an Ihr Ziel.
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0: Und heute Nachmittag wieder live aus dem gläsernen Radio Ostfriesland Studio Multi Ostfriesland Center in Leer. Ich bin André Kaut, begleite Sie in Ihrem Feierabend und ins Wochenende. Schön, dass Sie mit mir gemeinsam unser Programm verfolgen. Moin zusammen.
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Musik aus dem Jahr 1963, die Runettes und Be My Baby, das Original natürlich nur hier bei Radio Ostfriesland. Ja, wenn die Flöhe im Portemonnaie jucken, dann habe ich einen guten Tipp für Sie. Unser nächster Veranstaltungshinweis für Sie. Wer gerne stöbert, sammelt oder auf Suche nach einem besonderen Schnäppchen ist, sollte morgen vielleicht einen Abstecher in die Krummhörn einplanen. Dort gibt es gleich zwei Termine für Flohmarkt-Fans. In Hams-Werum lädt die Interessengemeinschaft Hams-Werum zu einem Hallenflohmarkt ein. In mehreren Getreidehallen warten auf dem Hof Heeren zahlreiche Stände mit allem, was Dachböden, Keller und Scheunen so hergeben. Dazu gibt es ein Rahmenprogramm sowie Essen und Getränke. Und am späten Nachmittag geht es dann in Frebsum weiter. Dort findet der Mittsommertrödel statt. Viele Einwohner bauen ihre Flohmarktstände direkt auf den Hofeinfahrten auf. Dazu kommen Kunsthandwerk, kulinarische Angebote und jede Menge Gelegenheit zum Klönen und Feilschen. Besonders schön die beiden Veranstaltungen oder bei den beiden Veranstaltungen geht es darum, Dingen ein zweites Leben zu schenken und Menschen miteinander ins Gespräch zu bringen. Der Hallenflohmarkt in Hams-Werum läuft am Samstag von 10 bis 17 Uhr und der Mittsommertrödel in Frebsum beginnt um 17 Uhr und endet um 22 Uhr.

Der Sommerhit des Jahres 1972, ja, den gab es in drei Versionen. Zum einen das Original von Hot Butter, zum anderen von den Popcorn Makers und das hier, das war die Version von Anarchic System, die wir da gerade gehört haben. Und wir schauen jetzt mal auf die nächste Veranstaltung. Und die findet in Emden statt. In Emden öffnet morgen die Feuerwehrstadt Mitte ihre Türen. Und das mit einem besonderen Anlass. Das Feuerwehrhaus wird 10 Jahre alt. Beim Tag der offenen Tür gibt es ein buntes Programm für die ganze Familie. Geplant sind unter anderem eine Live-Einsatzübung, eine große Fahrzeugshow und jede Menge Angebote für Kinder. Wer schon immer mal wissen wollte, wie die Arbeit der Feuerwehr im Detail aussieht oder einfach einen Blick hinter die Kulissen werfen möchte, der ist hier genau richtig. Natürlich ist auch für das leibliche Wohl gesorgt mit Grillstand, Getränken und Cafeteria. Der Eintritt ist frei, Parkplätze sind vorhanden und das Gelände ist barrierefrei zugänglich. Los geht's morgen um 10 Uhr in der Feuerwehr Emdenstadt Mitte in der Adalbert-Stifter-Straße Nummer 17. Also da lohnt sich ganz bestimmt, sich das einmal anzuschauen. Hier ist Radio Friesland am Nachmittag, jetzt mit Musik von den Beach Boys Kokomo. 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
1: Und damit haben wir es in wenigen Sekunden, 15:30 Uhr, 3:30.
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2: Mit Volrad Janssen, guten Tag. Auf Traktor aufgefahren, Motorradfahrer schwer verletzt. Bei einem Verkehrsunfall in Ostrauderfehn sind zwei Motorradfahrer schwer verletzt worden. Laut Polizei wollte ein Traktorfahrer auf die Langholter Straße einbiegen und übersah dabei eine Gruppe von 5 Motorradfahrern. Ein 27-Jähriger bremste ab und kam dabei zu Fall. Ein unmittelbar hinter ihm fahrender 36 Jahre alter Motorradfahrer konnte eine Kollision mit dem Traktor nicht mehr vermeiden. Der 27-Jährige kam mit einem Rettungswagen in ein Krankenhaus. Der 36-Jährige wurde mit einem Rettungshubschrauber abtransportiert. Alle anderen Beteiligten blieben unverletzt. Die Straße war für mehrere Stunden voll gesperrt. Weitere Meldungen aus Ostfriesland im Überblick. Straßen nach Gewitter unter Wasser. Ein starkes Gewitter hat in der letzten Nacht in Wehna für einen Großeinsatz der Feuerwehr gesorgt. In einigen Straßen stand das Regenwasser so hoch, dass es drohte, in die Häuser zu laufen, so ein Sprecher. Darunter die Möwenstraße, die Königsberger Straße und die Breslauer Straße. Die Einsatzkräfte setzten Pumpen ein und öffneten Gullis, damit das Wasser ablaufen konnte. Größere Schäden gab es nach derzeitigem Stand nicht. Betrunken mit dem Boot unterwegs. Ein 25-Jähriger ist in Emden auf einem Kanal mit einem Boot gegen eine Fassade gefahren, worauf das Boot sank. Der Mann konnte sich selbst ans Ufer retten. Bei der Unfallaufnahme durch die Polizei kam heraus, dass der 25-Jährige keinen Bootsführerschein hatte und schwer alkoholisiert war. Ein Atemtest ergab einen Wert von 1,6 Promille. Das Boot wurde von der Feuerwehr geborgen. Die Ermittlungen laufen. 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
1: Ja, das sieht doch momentan ganz gut aus, denn heute erleben wir einen hochsommerlichen Tag mit viel Sonne. Die Temperaturen, die steigen bis auf 34 Grad im Laufe des Nachmittags und zum Abend hin können sich allerdings einzelne, teils kräftige Gewitter bilden. Schauen wir doch mal auf die aktuellen Temperaturen gemessen bei Ihnen. Innsbruck-Zetel, da sind es 31 Grad ebenso in Ochtelbur und 30 Grad immerhin in Roggenstede. Morgen bleibt das Gewitterrisiko zunächst noch hoch, daneben zeigt sich aber immer wieder die Sonne bei meist lockerer Bewölkung. Die Höchstwerte liegen dann bei bis zu 28 Grad. Am Sonntag beruhigt sich das Wetter dann deutlich, es bleibt überwiegend freundlich und es wird mit 25 Grad ein bisschen milder.
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1: Moin, liebe Autofahrer, eine Meldung habe ich noch für Sie. Nach wie vor die A31 Leerrichtung Emden in Höhe Nermoor. Da Gefahr durch einen defekten LKW auf dem Standstreifen. Also dort bitte besondere Vorsicht. Sollten Sie noch etwas sehen, Staus, Blitzer, Behinderungen, dann rufen Sie mich gerne an. Die Radio Ostfriesland Hotline 049-2158-6111. Allen unterwegs eine gute und sichere Fahrt. Kommen Sie heil an Ihr Ziel. Hier ist Radio Ostfriesland am Nachmittag. Ich bin André Kaul. Begleite Sie in Richtung Feierabend und Wochenende. Jetzt mit Musik von Barry White. Baby, we better try it to get it together. Ja, die Stimme, die Frauen ja ganz besonders lieben jetzt hier bei Radio Ostfriesland. 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

0: Die Gruppe Smokey bei Radio Ostfriesland mit Mexican Girl. Smokey, ja, zwischen 75 und 80 hatten sie einen Hit nach dem anderen. Die nächste Minute gehört jetzt wieder unserer Plattdeutsche Redaktion, denn Platt für Anfänger beschäftigt sich heute mit dem Angeln und da hört doch mal rein.
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3: Dat Pieren kriegt am meisten Torrecht.
2: Man braucht viel Geduld und ein sicheres Fischerboot.
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3: Man braucht ein Bildgedür und ein silken Fischgebot.
2: Ein kleines Fischerboot ohne Mast tut es aber auch.
1: Und nu obblatt.
3: Man ein Jühl deit dat auch.
2: Gestern haben viele Fische angebissen.
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2: Gut begonnen, gut gewonnen.
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Tearing Up My Heart mit Elm Swing bei Radio Friesland am Nachmittag um 15:49 Uhr. Das heißt, gleich gibt es wieder das Neueste aus Deutschland und der Welt in den Radio Friesland Nachrichten mit Babette Büchner. Und wir machen natürlich bis dahin gute Musik, wie Sie es gewohnt sind von uns, mit dabei Ultravox, The Rolling Stones und Tina Charles, I Love to Love, der Titel. Ich bin André Kaut, begleite Sie durch den Nachmittag. Schön, dass Sie eingeschaltet haben. Moin zusammen.

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1: Die Zeit ist 16 Uhr.
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2: Ich bin David Büchner. Beim EU-Gipfel in Brüssel geht es heute um den EU-Haushalt ab 2028. Bundeskanzler Friedrich Merz lehnt den vorliegenden Budgetvorschlag von weit über 1 Billion Euro ab. Er sagte vor den schwierigen Beratungen:
3: Der gegenwärtige Vorschlag ist in seiner abstrakten Höhe viel zu hoch. Es muss ein neuer Vorschlag auf den Tisch. Und dann müssen wir uns über Einnahmen und Ausgabenstruktur unterhalten. Und das wird eine sehr spannende Diskussion.
2: Der EU-Haushalt ist eines der politisch sensibelsten Themen in Brüssel. Als größte Volkswirtschaft der EU trägt Deutschland den mit Abstand größten Teil bei. Die Innenminister von Bund und Ländern wollen konsequenter gegen bandenmäßigen Sozialmissbrauch vorgehen. Das wurde bei einem Treffen der Innenministerkonferenz beschlossen. Missbrauch müsse frühzeitig erkannt, systematisch verhindert und entschlossen verfolgt werden, heißt es. Hintergrund sind vor allem Fälle, in denen Banden EU-Bürger aus Südosteuropa nach Deutschland geholt und in Scheinarbeitsverhältnisse gebracht hatten, damit sie als Aufstocker dann Anspruch auf Sozialleistungen haben. Rekordschulden, steigende Ausgaben und eine schwache Wirtschaft. Mit einem Defizit von fast 32 Milliarden Euro hat sich die Haushaltskrise der Kommunen in Deutschland im vergangenen Jahr weiter verschärft. Das zeigt der kommunale Finanzreport der Bertelsmann Stiftung.
4: Die Hauptursache für das Rekorddefizit sehen die Autoren der Studie bei den steigenden Sozial- und Personalausgaben. Hinzu komme die schwache wirtschaftliche Entwicklung, die sich auf die kommunalen Einnahmen auswirke. Die Kommunen reagieren bereits. Eingespart wird etwa bei Investitionen und freiwilligen Leistungen wie Schwimmbädern. Dennoch gehen die Autoren davon aus, dass sich das Defizit in den kommenden Jahren weiter vergrößern wird. Die Bertelsmann Stiftung fordert eine grundsätzliche Reform der kommunalen Finanzierung. Aus Berlin, Dirk Zeitler.
2: Die Linke hat ihren dreitägigen Bundesparteitag in Potsdam begonnen. 3 Monate vor den wichtigen Wahlen in Ostdeutschland beraten die Delegierten bis Sonntag ihre Strategie gegen die AfD. Zudem will die Linke Proteste gegen die Reformen der Bundesregierung mobilisieren. Streitthema ist die Haltung der Partei zum Nahostkonflikt und zu Israel. Am Abend ist dazu eine Debatte geplant.
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1: Heute erleben wir einen hochsommerlichen Tag mit viel Sonne. Die Temperaturen, ja, die steigen bis auf 34 Grad und die hat Bunde fast erreicht mit 33 Grad. 31 Grad sind es in Remels und auch in Wasingsveen. Im Laufe des Nachmittags und zum Abend hin können allerdings einzelne teils kräftige Gewitter über Ostfriesland hinwegziehen. Morgen bleibt das Gewitterrisiko zunächst noch hoch. Daneben zeigt sich aber immer wieder die Sonne bei meist lockerer Bewölkung. Die Höchstwerte liegen dann bei bis zu 28 Grad. Am Sonntag beruhigt sich die Wetterlage dann deutlich. Es bleibt überwiegend freundlich und es wird mit 25 Grad ein bisschen milder.
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1: Moin, liebe Autofahrer. Es ist wieder alles frei auf unseren Straßen im Sendegebiet. Keine Staus, keine Blitzer, keine Behinderungen. Vielleicht sehen Sie ja noch etwas auf Ihrem Weg, dann rufen Sie mich gerne an. Die Radio Ostfriesland Hotline 049 21 586 111. Allen unterwegs wünsche ich eine gute Fahrt. Kommen Sie heil und sicher an Ihr Ziel.
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1: Und es ist Freitag und das bedeutet, ja, wir sind wieder live im gläsernen Radio Ostfriesland Studio im Multi Ostfriesland Center in Leer. Ich bin André Kaut, begleite Sie in den Feierabend und ins Wochenende. Schön, dass Sie dabei sind. Moin zusammen.
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Radios Friesland am Nachmittag mit Bonnie. Ja, diese deutsche Produktion, die war ja erfolgreich. Von 1976, da hatten sie mit Daddy Cool ihren ersten Nummer 1 Hit, bis 1985 150 Millionen verkaufte Tonträger sprechen da eine deutliche Sprache. Es geht hier musikalisch jetzt weiter mit zwei völlig konträren Titeln. Zum einen In Deep Last Night, a DJ Saved My Life. Und vorher haben wir den Riesenhit von Daniel Boone aus dem Jahre 1972. Beautiful Sunday. 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

0: Hier ist Radio Friesland am Nachmittag. Ich bin André Kaut und es ist ja so, dass wir bald Sommerferien haben. Und damit verbunden sind ja auch, dass viele Schulabgänger hier in Ostfriesland der Start ins Berufsleben für die immer näher rückt. Die Sommerferien sind jetzt nicht mehr weit weg und damit rückt für viele Schulabgänger in Ostfriesland der Start ins Berufsleben immer näher. Vielleicht sind auch Ihre Kinder oder Enkelkinder in diesen Tagen auf der Suche nach einem Ausbildungsplatz. Wer aber bisher noch keine Lehrstelle gefunden hat, muss nicht in Panik geraten. In Ostfriesland sind aktuell noch viele Ausbildungsstellen unbesetzt. Captain Frieding aus der Radio Friesland Redaktion hat sich da mal näher mit beschäftigt. Captain, in welchen Branchen sind denn noch Möglichkeiten?
1: Besonders viele freie Ausbildungsplätze gibt es derzeit noch im Einzelhandel, im verarbeitenden Gewerbe, im Baugewerbe und im Gastgewerbe. Aber auch in der Verwaltung, im Gesundheitswesen sowie in technischen Berufen werden weiterhin noch Azubis gesucht, berichtet jetzt die Agentur für Arbeit Emden-Leer. Sie macht zudem darauf aufmerksam, dass viele Jugendliche ihre Chancen unterschätzen würden. Wer sich jetzt bewirbt und auch Alternativen zum ursprünglichen Wunschberuf in Betracht zieht, kann noch einen passenden Ausbildungsplatz finden. Unterstützung gibt es dabei auch von der Berufsberatung. Sie hilft bei der Suche nach freien Stellen und zeigt mögliche Wege für den Berufseinstieg auf.
0: Falls Ihre Kinder oder Enkelkinder derzeit noch auf der Suche nach einem Ausbildungsplatz sind, gilt also, die Chancen stehen besser, als viele denken. Ich wünsche Ihnen einen schönen Nachmittag mit Radio Ostfriesland. Jetzt mit Musik, Sosi Quadro und Chris Norman mit Stumbling in Radio Ostfriesland. 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

0: Sam Cooke und Cupid, und damit haben wir 16:31 Uhr, Zeit für die Regionalnachrichten mit Volrad Jansen.
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2: Mit Volrad Jansen, guten Tag. Auf Traktor aufgefahren, Motorradfahrer schwer verletzt. Bei einem Verkehrsunfall in Ostrauderfehn sind zwei Motorradfahrer schwer verletzt worden. Laut Polizei wollte ein Traktorfahrer auf die Langholter Straße einbiegen und übersah dabei eine Gruppe von 5 Motorradfahrern. Ein 27-Jähriger bremste ab und kam dabei zu Fall. Ein unmittelbar hinter ihm fahrender 36 Jahre alter Motorradfahrer konnte eine Kollision mit dem Traktor nicht mehr vermeiden. Der 27-Jährige kam mit einem Rettungswagen in ein Krankenhaus. Der 36-Jährige wurde mit einem Rettungshubschrauber abtransportiert. Alle anderen Beteiligten blieben unverletzt. Die Straße war für mehrere Stunden voll gesperrt. Weitere Meldungen aus Ostfriesland im Überblick. Straßen nach Gewitter unter Wasser. Ein starkes Gewitter hat in der letzten Nacht in Wehna für einen Großeinsatz der Feuerwehr gesorgt. In einigen Straßen stand das Regenwasser so hoch, dass es drohte, in die Häuser zu laufen, so ein Sprecher. Darunter die Möwenstraße, die Königsberger Straße und die Breslauer Straße. Die Einsatzkräfte setzten Pumpen ein und öffneten Gullis, damit das Wasser ablaufen konnte. Größere Schäden gab es nach derzeitigem Stand nicht. Betrunken mit dem Boot unterwegs. Ein 25-Jähriger ist in Emden auf einem Kanal mit einem Boot gegen eine Fassade gefahren, worauf das Boot sank. Der Mann konnte sich selbst ans Ufer retten. Bei der Unfallaufnahme durch die Polizei kam heraus, dass der 25-Jährige keinen Bootsführerschein hatte und schwer alkoholisiert war. Ein Atemtest ergab einen Wert von 1,6 Promille. Das Boot wurde von der Feuerwehr geborgen. Die Ermittlungen laufen. 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
0: Mit den aktuellen Temperaturen 31 Grad sind es in Wasingsveen und in Remels 33 Grad, meldet Bunde und hat damit die Höchstwerte von 34 Grad fast erreicht. Heute erleben wir einen hochsommerlichen Tag mit viel Sonne im Laufe des Nachmittags. Und zum Abend hin können sich allerdings einzelne, teils kräftige Gewitter bilden. Morgen bleibt das Gewitterrisiko zunächst noch hoch. Daneben zeigt sich aber immer wieder die Sonne bei meist lockerer Bewölkung. Die Höchstwerte morgen liegen bei 28 Grad. Am Sonntag beruhigt sich die Wetterlage dann deutlich. Es bleibt überwiegend freundlich und es wird mit 25 Grad ein bisschen milder.
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0: Moin, liebe Autofahrer. Alles frei auf unseren Straßen im Sendegebiet. Sie haben überall freie Fahrt. Sollten Sie noch etwas sehen, einen Stau, einen Blitzer oder eine Behinderung, dann rufen Sie mich gerne an. Die Radio Ostfriesland Hotline 049 21 586 111. Allen unterwegs wünsche ich eine gute Fahrt. Kommen Sie heil an Ihr Ziel. Hier ist Radio Ostfriesland am Nachmittag. Ich bin André Kaut, begleite Sie in den Feierabend und in das Wochenende jetzt mit Musik von Village People in the Navy. Schön, dass Sie dabei sind. Moin zusammen.

0: Hot Chocolate, So You Win Again bei Radio Ostfriesland am Nachmittag. Und Radio Ostfriesland Verkehr immer aktuell informiert. Achtung, liebe Autofahrer, A31 leer Richtung Meppen zwischen Jemgum und Wehner. Gefahr durch ein defektes Fahrzeug. Fahren Sie dort bitte besonders vorsichtig. Ja, und bleiben wir doch bei der Polizei oder bei dem Polizeibericht, der jetzt kommt. Also das schließt sich nahtlos an diese Verkehrsmeldung an.
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2: Leer. Auf der Heißwälder Straße ist eine Fahrradfahrerin von einem Auto erfasst worden. Die junge Frau hatte die Straße auf einem Zebrastreifen überquert und wurde bei der Kollision leicht am Bein verletzt. Der unbekannte Autofahrer flüchtete. Zeugen werden gebeten, sich zu melden. Norden. Unbekannte sind in ein Wohnhaus in der Bleicherslohne eingestiegen. Sie durchsuchten die Räume und stahlen unter anderem Bargeld. Die Polizei ermittelt und bittet um Hinweise. Norderney. Im Gewerbegebiet wurde ein Auto beschädigt. Die Täter zerkratzten den Lack. Hinweise auf die Verursacher nimmt die Polizei entgegen. Aurich. In der Innenstadt wurde ein Pedelec gestohlen. Das Fahrrad stand vor einem Restaurant in der Kirchdorfer Straße. Wer etwas beobachtet hat, melde sich bitte bei der Polizei.
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Tell Her About It, das war Billy Joel, der Mann am Klavier. Und damit haben wir es jetzt 16 Uhr und 51 Minuten, ganz genau. Wir steuern auf die 17 Uhr Nachrichten zu und die Zeit überbrücken wir natürlich mit Musik. Die kommt von Lee Majors, Unknown Stuntman, Theme from New York, New York mit Frank Sinatra. Und das hier ist Casey and the Sunshine Band mit Please Don't Go. Ich bin André Kaun und begleite Sie durch den Nachmittag in Ihren Feierabend. Schön, dass Sie dabei sind. Moin zusammen.

0: Die Zeit, es ist 17 Uhr.
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2: Ich bin David Büchner. Die Zivilbevölkerung soll besser vor Bedrohungen von außen geschützt werden. Darauf haben sich die Innenminister

0: von Bund und Ländern auf ihrer Konferenz in Hamburg geeinigt. Sie reagieren damit auf den Ukraine-Krieg und die damit verbundene Bedrohung durch Russland. Unter anderem soll demnach bis 2029 eine widerstandsfähige IT-Infrastruktur geschaffen werden. Durch Übungen, Kurse und Unterricht an Schulen soll zudem die Selbstschutzkompetenz der Bevölkerung verbessert werden. Beim EU-Gipfel in Brüssel geht es heute um den EU-Haushalt ab 2028. Bundeskanzler Friedrich Merz lehnt den vorliegenden Budgetvorschlag von weit über 1 Billion Euro ab.
1: Wir können nur so viel Geld ausgeben, wie wir auch haben, sagt Merz. Also ein deutliches Nein zu noch höheren Schulden. Er gab aber auch zu, die Mehrheit der EU-Länder sei da anderer Meinung. Dennoch hofft der Kanzler, dass man bis Jahresende zu einer Entscheidung kommt. Hintergrund, und auch deshalb ist es so schwierig, auf einen Nenner zu kommen. Deutschland zahlt mehr in den EU-Haushalt ein, als es herausbekommt. Bei vielen anderen Ländern ist es genau umgekehrt. Claudia Wächter, Nachrichtenredaktion.
0: Digitale Bauanträge, gebündelte Förderprogramme und schnellere Verfahren. Bundesbauministerin Verena Huppertz will mit einem 13-Punkte-Plan die hohen Baukosten dämpfen und den Wohnungsmangel in Deutschland bekämpfen.
2: In Deutschland wird zu wenig gebaut. Hohe Kosten sind dafür einer der Hauptgründe, heißt es in dem Aktionsplan. Die Baukosten seien auf ein unsägliches Niveau gestiegen. In dem Aktionsplan kündigte Huppertz an, dass Bauanträge ab 2028 nur noch digital möglich sein sollen. Planungsprozesse sollen beschleunigt werden, außerdem soll serielles und modulares Bauen die Kosten drücken. Einen entsprechenden Gesetzentwurf will das Bundesjustizministerium noch dieses Jahr vorlegen. Aus Berlin, Dirk Zeitler.
0: Kaum unterzeichnet, schon auf die Probe gestellt. Neue Kämpfe zwischen der israelischen Armee und der libanesischen Hisbollah-Miliz gefährden das Abkommen zwischen den USA und dem Iran. Beide Konfliktparteien werfen sich gegenseitig vor, die Waffenruhe zu brechen. Das Abkommen sieht eigentlich auch eine Waffenruhe im Libanon vor, enthält aber keine Klausel über einen Abzug der israelischen Truppen.
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4: Ja, und in der letzten Stunde am Freitagnachmittag, da geht unser Blick ja immer Richtung schöne ostfriesischen Inseln, was die Temperaturen anbelangt. Meist ist es da ja ein bisschen kühler als auf dem Festland, aber heute ist der Unterschied gar nicht mal so extrem. Und da schauen wir mal drauf. 26 Grad sind auf Wangerooge gemessen worden, 28 sind es auf Spiekeroog und sogar 29 auf Langeoog. Also kann sich doch sehen lassen. Heute Nachmittag hatten wir einen hochsommerlichen Tag mit viel Sonne. Allerdings kann es jetzt im Laufe des Nachmittags und zum Abend hin einzelne teils kräftige Gewitter geben. Morgen bleibt das Gewitterrisiko zunächst noch hoch. Daneben zeigt sich aber immer wieder die Sonne bei meist lockerer Bewölkung. Die Höchstwerte liegen dann bei 28 Grad. Am Sonntag beruhigt sich die Wetterlage dann deutlich. Es bleibt überwiegend freundlich und es wird mit 25 Grad ein bisschen milder.
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4: Moin, liebe Autofahrer, eine Meldung habe ich für Sie. A31, leer Richtung Meppen zwischen Jemgum und Wehna. Gefahr durch ein defektes Fahrzeug. Fahren Sie dort bitte besonders vorsichtig. Ansonsten liegt mir hier nichts vor. Sollten Sie noch etwas sehen auf Ihrem Weg, dann rufen Sie mich gerne an. Die Radio Ostfriesland Hotline 049-21-586-111. Allen unterwegs wünsche ich gerne gute Fahrt. Kommen Sie heil an Ihr Ziel.
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4: Ja, und die letzte Stunde läuft hier im gläsernen Radio Ostfriesland Studio Multi Ostfriesland Center in Leer. Ich bin André Kaut, begleite Sie noch bis 18 Uhr Richtung Feierabend und Wochenende und habe jetzt den stillen Beatle für Sie, so wurde er ja meist genannt, George Harrison, konnte dann aber zeigen, was er konnte, nachdem sich die Beatles aufgelöst haben. My Sweet Lord, einer seiner größten Erfolge. Schön, dass Sie eingeschaltet haben. Moin zusammen.
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tolle Reggae-Nummer von UB40, Rage, Rage Wine bei Radio Ostfriesland am Nachmittag. Ja, der Sport hier in Ostfriesland hält sich ja momentan in Grenzen. Sommerpause, Ferien stehen demnächst an. Der BS Hockey Kassemmen steigt Montag wieder ins Trainingslager ein, hat am Freitag das Spiel um den Supercup, den Ostfriesland Cup, bei Grün-Weiß-Vörl. Da wird das erste Mal die Mannschaft des BSV Kickers-Emden, die ja rund erneuert ist, vorgestellt. Aber wir haben ja noch Gott sei Dank die Fußball-Weltmeisterschaft. Deutschland ist morgen wieder im Einsatz um 22 Uhr. Oder ab 22 Uhr geht es gegen die Elfenbeinküste. Und so einen kleinen Vorausblick, den starten wir gleich in circa 10 Minuten. Dann gemeinsam mit meinem Kollegen Captain Frieling und wollen das Ganze mal so ein bisschen beleuchten.

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1: Ja, ich sagte es ja bereits, bei uns in Ostfriesland momentan Urlaubsstimmung, Urlaubszeit. Die Mannschaften werden demnächst so langsam wieder ins Training einsteigen. Aber wir haben ja noch die Fußball-Weltmeisterschaft. Und heute geht es für die deutsche Fußballnationalmannschaft nach Toronto. Dort wartet morgen im zweiten WM-Gruppenspiel die Elfenbeinküste. Vor dem Abflug absolviert das Team noch das Abschlusstraining in seinem Quartier in Winston-Salem. Radio Ostfriesland WM-Reporter Thomas Bremser berichtet für uns von dort. Thomas, was gibt es denn Aktuelles aus dem deutschen Lager zu berichten, einen Tag vor dem Duell gegen die Elfenbeinküste?
2: Weiterhin fit. Auch Manuel Neuers Wadeheld. Den habe ich gestern auf dem Weg zum Training gesehen. Da ist er mit dem Fahrrad durch den Park gefahren, hat Kopfhörer getragen und nett gegrüßt. Danach auf dem Weg zur Pressekonferenz hat er mit mehreren US-Amerikanern Selfies gemacht. Die waren total aus dem Häuschen. Und danach ist er direkt wieder aufs Rad gestiegen zum Hotel. Neuer ist wirklich froh über sein Comeback hier und glaubt an den Titel.
3: Ich traue es der Mannschaft auf jeden Fall zu, sonst wäre ich nicht hier.
2: Die WM soll dann aber auch sein letztes Turnier gewesen sein mit dem DFB, zumindest hört sich so an.
1: Wie ist der zweite Gegner der Deutschen denn einzuschätzen?
2: Vor allem die deutsche Abwehr dürfte diesmal mehr Arbeit bekommen. Denn vor allem Jan Diomande ist schnell und brandgefährlich. Der 19-Jährige spielt bei RB Leipzig und gilt als neuer Hoffnungsträger. Manuel Neuer warnt schon.
3: Sie haben alle Speed, gerade in der Offensivreihe. Da geht es halt wirklich darum, auch nie abzuschalten, immer hellwach zu sein.
2: Also hochkonzentriert sein, da ist natürlich das ganze Team gefragt, aber vor allem natürlich die Abwehr.
1: Ein ganz besonderes Spiel wird es ja für Jonathan Tah. Der hat nämlich Wurzeln in der Elfenbeinküste. Was sagte der denn zu diesem besonderen Duell?
2: Genau, sein Vater kommt aus der Elfenbeinküste. Er selbst war letztes Jahr noch dort, um seine Oma zu besuchen.
4: Ich bin aufgewachsen in Deutschland, aber natürlich durch meinen Vater habe ich was von der Kultur mitbekommen. Fühle mich auch verbunden und deswegen wird es besonders.
2: Jonathan Tah wird wieder mit Nico Schlotterbeck die deutsche Abwehr dirigieren und diesmal sicher mehr zu tun bekommen als gegen Curaçao.
1: Also sind wir alle mal gespannt auf unser zweites WM-Spiel. Morgen Abend um 22 Uhr deutscher Zeit wird das Spiel gegen die Elfenbeinküste in Toronto angepfiffen. Dir, Thomas, recht herzlichen Dank. Hier ist Radio Ostfriesland am Nachmittag, jetzt mit Melanie C. und Never Be The Same Again. 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

0: Die Zeit, es ist 17.31 Uhr.
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2: Mit Volrad Janssen, guten Tag. Auf Traktor aufgefahren, Motorradfahrer schwer verletzt. Bei einem Verkehrsunfall in Ostrauderfehn sind zwei Motorradfahrer schwer verletzt worden. Laut Polizei wollte ein Traktorfahrer auf die Langholter Straße einbiegen und übersah dabei eine Gruppe von 5 Motorradfahrern. Ein 27-Jähriger bremste ab und kam dabei zu Fall. Ein unmittelbar hinter ihm fahrender 36 Jahre alter Motorradfahrer konnte eine Kollision mit dem Traktor nicht mehr vermeiden. Der 27-Jährige kam mit einem Rettungswagen in ein Krankenhaus. Der 36-Jährige wurde mit einem Rettungshubschrauber abtransportiert. Alle anderen Beteiligten liegen unverletzt. Die Straße war für mehrere Stunden voll gesperrt. Weitere Meldungen aus Ostfriesland im Überblick. Straßen nach Gewitter unter Wasser. Ein starkes Gewitter hat in der letzten Nacht in Wehna für einen Großeinsatz der Feuerwehr gesorgt. In einigen Straßen stand das Regenwasser so hoch, dass es drohte, in die Häuser zu laufen, so ein Sprecher. Darunter die Möwenstraße, die Königsberger Straße und die Breslauer Straße. Die Einsatzkräfte setzten Pumpen ein und öffneten Gullis, damit das Wasser ablaufen konnte. Größere Schäden gab es nach derzeitigem Stand nicht. Betrunken mit dem Boot unterwegs. Ein 25-Jähriger ist in Emden auf einem Kanal mit einem Boot gegen eine Fassade gefahren, worauf das Boot sank. Der Mann konnte sich selbst ans Ufer retten. Bei der Unfallaufnahme durch die Polizei kam heraus, dass der 25-Jährige keinen Bootsführerschein hatte und schwer alkoholisiert war. Ein Atemtest ergab einen Wert von 1,6 Promille. Das Boot wurde von der Feuerwehr geborgen. Die Ermittlungen laufen. 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
0: Ja, das ist eben live, wenn dann die lieben Radio Ostfriesland-Fans, die hier sind, dann hier zum Studio kommen und dann ist das Mikro mal auf und dann bekommen Sie auch ein bisschen was mit. Aber das ist aber so, das ist Radio und das ist auch gut so. So, wir schauen auf das Wetter hier in Ostfriesland, auf die aktuellen Temperaturen. 26 Grad sind es auf Wangeoge, 28 auf Spiekeroog und 29 sogar auf Langeoog. Heute erleben wir einen hochsommerlichen Tag mit viel Sonne im Laufe des Nachmittags. Und zum Abend hin können sich allerdings einzelne, teils kräftige Gewitter bilden. Wenn ich hier aus dem Fenster schaue, aus meinem Studiofenster, hier in Leer ist noch alles trocken. Also hoffen wir, dass wir trockenen Fußes irgendwie da durchkommen. Morgen bleibt es zunächst was das Gewitter Wetter anbelangt, das Risiko ziemlich hoch. Daneben zeigt sich aber immer wieder die Sonne bei meist lockerer Bewölkung. Die Höchstwerte morgen bei 28 Grad. Am Sonntag beruhigt sich die Wetterlage dahin deutlich. Es bleibt überwiegend freundlich und es wird mit 25 Grad ein bisschen milder.
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0: Auch da schauen wir nochmal drauf. A31 Leer Richtung Meppen zwischen Jemgum und Wehna. Gefahr durch ein defektes Fahrzeug. Sollten Sie noch etwas sehen, Stausblitzer oder Behinderungen, dann rufen Sie mich gerne an. Die Radio Ostfriesland Hotline 049 21586111. Allen unterwegs eine gute Fahrt. Kommen Sie heil an Ihr Ziel. Hier ist Radio Ostfriesland am Nachmittag. Ich begleite Sie noch bis 18 Uhr in Ihren Feierabend und ins Wochenende. Jetzt mit Musik von den Les Humphreys Singles Mamalu. 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

Die unvergessene Tina Turner zusammen mit ihrem damaligen Ehemann Ike und Nutbush City Limits. Und damit zum nächsten Thema. 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So, bevor es jetzt hier weitergeht, habe ich hier noch einen Musikwunsch, den wir ganz schnell noch eingebaut haben. Der Arndt war gerade bei mir und hat sich Elvis Presley Always on My Mind für seine Nicole gewünscht zum 33. Hochzeitstag. Das ist doch toll, oder? Euch beiden dazu von mir aus herzlichen Glückwunsch.

The Mamas and the Papas mit California Dreamin', ja, im kalten Winter in New York. Da kann man schon mal von der Sonne in Kalifornien träumen. Radio Spreesal am Nachmittag. Die Sendung geht jetzt langsam, aber sicher dem Ende entgegen. Nach den 18 Uhr Nachrichten beginnt hier das offene Bürgerprogramm. Los geht's mit, das waren die 80er. Nach den 18 Uhr Nachrichten 19.03 Uhr Querbeet, 20.03 Uhr Phonehaus Extra und ab 21 Uhr dann der Radio Ostfriesland Musikmix. Das war der Nachmittag für diese Woche hier bei Radio Ostfriesland. Mein Name ist André Kaut. Ich wünsche Ihnen jetzt noch einen schönen Start ins Wochenende. Machen Sie ein bisschen was draus. Wollen wir hoffen, dass das Wetter halbwegs trocken bleibt. Soll ja dann zumindest auch am Sonntag ganz, ganz gut aussehen. In diesem Sinne, tschüss, bis zum nächsten Mal.

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1: Ich bin Babit Büchner. Israel und die libanesische Hisbollah-Miliz haben sich nach Angaben eines US-Regierungsvertreters nicht. Sie soll schon in Kraft getreten sein. Die Situation im Nahen Osten war auch Thema beim EU-Gipfel in Brüssel heute. Bundeskanzler Friedrich Merz sagte anschließend:
2: Es ist jetzt dringend erforderlich, dass der zwischen den USA und dem Iran ausgehandelte Waffenstillstand auch im Süden des Libanon hält. Wir rufen die israelische Regierung auf, von einer weiteren Eskalation durch den Siedlungsbau im Westjordanland abzusehen. Wir haben auch Handelsmaßnahmen gegen Israel diskutiert. Diese Vorschläge habe ich für die Bundesregierung abgelehnt.
1: Wegen der gegenseitigen Angriffe von Israel und der Hisbollah-Miliz war eine für heute angedachte erste Gesprächsrunde zwischen dem Iran und den USA in der Schweiz abgesagt worden. Die Zivilbevölkerung soll besser vor Bedrohungen von außen geschützt werden. Darauf haben sich die Innenminister von Bund und Ländern auf ihrer Konferenz in Hamburg geeinigt. Unter anderem soll demnach bis 2029 eine widerstandsfähige IT-Infrastruktur geschaffen werden. Es soll auch

0: auch Zivilschutzkurse und Unterricht an Schulen dazu geben. Das in Schaundorf bei Stuttgart tot aufgefundene Kleinkind ist wegen eines Hitzeschlags im Auto gestorben. Das hat die Obduktion ergeben. Die Mutter soll das 20 Monate alte Mädchen am Mittwoch über Stunden im Wagen vergessen haben.
1: Die 44-Jährige war laut Polizei wohl fest davon überzeugt, ihre Tochter im Kindergarten abgegeben zu haben. Am Nachmittag, Stunden später, will sie die Kleine von der Kita abholen, wo die natürlich nie war. Daraufhin durchsucht die Frau ihr Auto und findet ihr totes Kind. Das Forgotten-Baby-Syndrom nennen Psychologen einen solchen Fall. Stress, Schlafmangel oder veränderte Routinen können demnach tatsächlich dazu führen, dass im Gehirn eine falsche Erinnerung entsteht. Uli Reitinger, Nachrichtenredaktion.
0: Nach 2 Jahren Pause beginnen isländische Walfänger offenbar wieder die umstrittene Jagd auf Finnwale. Tierschutzorganisationen berichteten, dass 2 Walfangschiffe ihren Hafen in der Hauptstadt Reykjavik verlassen haben. Island ist eines der wenigen Länder der Welt, in denen Wale noch gejagt werden dürfen. Für dieses Jahr wurde eine Fangquote von 150 Finn sowie 168 Zwergwalen ausgegeben.
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0: Das Wetter, die aktuelle Vorhersage des Deutschen Wetterdienstes. Auch zum Abend und in der Nacht muss immer wieder mit zum Teil kräftigen Gewittern gerechnet werden. Möglich sind dabei Starkregen, Hagel und Sturmböen. Die Temperaturen fallen in der Nacht nur auf Werte zwischen 23 und 16 Grad. Am Wochenende geht es dann schwülheiß weiter. Auch morgen werden schweißtreibende 30 bis 38 Grad erwartet. Nur an den Küsten bleibt es kühler. Dazu gibt es wieder einige Schauer und Gewitter.
2: Das waren die Nachrichten.
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18 Uhr und gleich 4 Minuten. Hier ist Radio Ostfriesland. Das waren die 80er. Jeden Freitag von 18 bis 19 Uhr. Ich bin Thomas und auch verantwortlich für den Inhalt dieser Sendung. Und wir beginnen gleich mit Meet You If I Was.

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1: Bei dem folgenden Song aus 1988 frage ich mich immer, wohin die Reise eigentlich gehen soll. Eigentlich ist das eindeutig.

Hallo Leute, eine Woche später melde ich mich jetzt endlich wieder zurück und ihr habt lange genug gewartet und deswegen kommt genau dieser Song für euch.

0: 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Das waren die 80er. Jeden Freitag von 18 bis 19 Uhr. 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Und das hier ist Okay mit Okay.
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1986. Was haben wir diese Woche vor 40 Jahren gehört? Das haben wir gehört. Auf Platz 5 immer noch der Song aus der Jeans-Werbung von Sam Cooke. Wonderful World. Und auf Platz 4 Samantha Fox. Touch Me, die drei, and Emotions, I Engineer. Und jetzt der doppelte Dieter auf Platz 2, Modern Talking. Atlantis is Calling. Und auf Platz 1, produziert von Dieter Bohlen. Chris Normans Midnight Lady aus dem Schimanski-Tatort 1986. Das haben wir diese Woche vor 40 Jahren gehört.

Diese Maxi-Single hat uns Ende der 80er Jahre wirklich zur Verzweiflung gebracht. Die lief an jeder Ecke. Die war der absolute Oberburner. Black Box, Ride on Time.

0: Heute ist nicht alle Tage. Ich komme wieder, keine Frage.
1: So schnell geht eine Stunde rum. Ich wünsche einen schönen Abend, schönes Wochenende, bis zum nächsten Mal. Am Mikrofon war Thomas Mantsch und ich bin und war auch verantwortlich für den Inhalt dieser Sendung. Tschüss, bis zum nächsten Mal.

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1: Ich bin Babette Büchner. Wer Wohngeld bezieht, muss wegen der Sparpläne der Bundesregierung mit Kürzungen rechnen. Das kündigte Bundesbauministerin Verena Huppertz in der Rheinischen Post an. Demnach wird ein Drittel der bisherigen Wohngeldhaushalte sogar ganz rausfallen. Bund und Länder müssten beim Wohngeld jeweils 1 Milliarde Euro einsparen, so Huppertz. In bestehende Bescheide soll dabei nicht eingegriffen werden. Der EU-Gipfel in Brüssel ist beendet. Bei mehreren Themen waren sich die Staats- und Regierungschefs uneinig.
2: In der Frage, ob die EU Fühler nach Moskau ausstrecken soll oder darf beispielsweise. Hier gab es einen klaren Streit zwischen Deutschland und Frankreich einerseits und einigen anderen EU-Staaten andererseits. Und natürlich auch beim EU-Budget für die Jahre 2028 bis 2035. Auf dem Tisch liegt ein Vorschlag von knapp 2 Billionen Euro für 7 Jahre. Deutschland und andere Nettozahler wollen sehr viel geringere Ausgaben. Aus Brüssel, die
1: Israel und die libanesische Hisbollah-Miliz haben sich nach Angaben eines US-Regierungsvertreters auf eine neue Waffenruhe geeinigt. Sie soll schon in Kraft getreten sein.
3: Die Trump-Regierung macht Druck auf Israel, denn von Ruhe im Konflikt mit der Hisbollah-Miliz im Libanon hängt der ganze Iran-Deal ab. Weitere Verhandlungen mit dem Iran liegen so lange auf Eis. Teheran sitzt da eindeutig am längeren Hebel und droht mit erneuter Schließung der Straße von Hormuz, wenn die USA sich nicht an die Bedingungen des Rahmenabkommens halten. Und dazu gehört ein Ende der israelischen Angriffe im Libanon. Israel und Hisbollah werfen sich gegenseitig vor, die Waffenruhe zu brechen. Aus den USA, Tina Eck.
1: Die Linke will die AfD in Ostdeutschland über den Sommer mit einem intensiven Straßenwahlkampf zurückdrängen. Zum Auftakt des 3-tägigen Bundesparteitags in Potsdam sagte die Parteivorsitzende Ines Schwertner, die Linke

0: werde alles tun, um die AfD von den Schalthebeln der Macht fernzuhalten. Die rund 500 Delegierten beraten bis Sonntag über die Linie der Partei und wählen eine neue Führung. Der Co-Vorsitzende Jan van Aken gibt sein Amt aus gesundheitlichen Gründen ab.
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0: Das Wetter, die aktuelle Vorhersage des deutschen Wetterdienstes. Auch zum Abend und in der Nacht muss immer wieder mit zum Teil kräftigen Gewittern gerechnet werden. Möglich sind dabei Starkregen, Hagel und Sturmböen. Die Temperaturen fallen in der Nacht nur auf Werte zwischen 23 und 16 Grad. Am Wochenende geht es dann schwülheiß weiter. Auch morgen werden schweißtreibende 30 bis 38 Grad erwartet. Nur an den Küsten bleibt es kühler. Dazu gibt es wieder einige Schauer und Gewitter.
1: Das waren die Nachrichten.
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0: Tja, moin an alle Zuhörer. Das war eben von der Spider-Murphy-Gang.
1: Nein.
0: Ach nee, oh Gott, ich bin ja... Nein,
1: du bist schon runtergerutscht.
0: Ich bin ja schon ein zu weit. Auf jeden Fall war das schon mal ein schöner Einstieg, oder? Der war von 75, glaube ich, ne?
1: Ja, das ist so ein Disco-Hit gewesen. Und ich habe mir einfach nochmal diesen Text überlegt. Was singen die denn eigentlich so sehr geistreich? Fly, Robin, fly, up, up to the sky. Und damit haben die Platz 1 gemacht. Aber... das war unser Einstieg in unsere Sendung Querbeet. Und nun darfst du, Rolf...
0: Ach, jetzt kommt Spider-Murphy-Gang.
1: Genau, ich schau dich an. Ja, wir sitzen uns hier ja auch gegenüber und ich schau dich auch ständig an.
0: Ich komm ja nicht umhin, das ist ja immer das Schlimme.
1: Und dann sehe ich ein Engelsgesicht. Ja, Angel Face von The Glitter Band. Das ist dann unser zweiter Titel, liebe Zuhörer.
0: Jetzt machen wir die Leute nicht zu neugierig, ne? Also.
1: Du und dein Engelsgesicht.
0: Ja, sowieso. Also, ich wünsche Ihnen noch gute Unterhaltung jetzt mit der Spider-Murphy-Gang.

0: Alfred, ich habe Gänsehaut.
1: Bei dem Titel hier, ja, gut, okay, das war unsere 70er Jahre. Ne,
0: da denke ich so an die Disco-Zeit, ja. Da,
1: genau.
0: Da ne? ging es schon ab, mein lieber Jolly, du.
1: Ja. So, das dürfen wir heute ja auch bringen in unserer Sendung Querbeet für die jüngeren Generationen. So haben wir früher dann getanzt. Ne?
0: Da sind wir richtig abgerockt, oder?
1: Gut, und dann kam ja auch irgendwann mal die Neue Deutsche Welle, ne?
0: Ja, die kam auch und die war auch wirklich sehr, sehr toll. Wir haben da natürlich auch einiges rausgesucht.
1: Ja, ja. Einiges. Erstmal einen Titel, ne? Und wir haben ja auch noch weitere Sendungen, wo wir dann noch mehr davon senden können.
0: Ja,
1: dann, ne?
0: Nicht nur eins. Bei der Murphy Gang, glaube ich, die gehörten ja auch mit dazu.
1: Ja,
0: ne?
1: Also, gehört auch dazu. Dann,
0: ja,
1: ne?
0: Das meine ich auch. Aber und jetzt machen wir erstmal mit Nena weiter.
1: Und was haben wir da aus friesischen Küste viel stehen?
0: Leuchtturm.
1: Gut. Und danach kommt Johnny Cash mit Big River. Ein bisschen Abwechslung.
0: Richtig.

0: Tja, das war mal wieder was, oder?
1: Jo, das war erstmal ein bisschen Country und auch mal ein bisschen was Älteres, ne?
0: Oh, Johnny Cash höre ich auch immer ganz gerne, also...
1: Ja, obwohl ich dann eigentlich sagen muss, wenn ich mehrere Titel gehört habe, dann hören die sich doch alle ziemlich gleich an. Und auch der Rhythmus ist immer dasselbe. Da gibt es interessantere Stücke, ne?
0: Naja, deshalb machen wir ja querbeet, dass wir ein bisschen durcheinander haben, ne?
1: Nun kommen wir zu Dave D, Dozy, Bicky, Mick und Titch.
0: Eins meiner Lieblingslieder, insbesondere in der Kindheit, ne?
1: Ja, aber ich sag mal so, dieser Titel, den die hier haben und den wir ausgesucht haben, der ist ja auch nicht besonders geistreich, ne?
0: Das ist ja egal.
1: Aber man konnte gut nach tanzen damals, ne?
0: Und hört sich gut an, ne?
1: Ja, Sabadak heißt der Titel.
0: Nee, ich sag immer Schabernack.
1: Schlappersack, ja.
0: Oder so. Und danach kommt Stefan Remmler mit Alles hat ein Ende, nur die Wurst hat zwei.

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0: Siehst du, das Lied auch.
1: Ja.
0: Aber das ist schon mit dem Schabernack ist schon nicht schlecht, ne?
1: Ja, das, aber es waren ja auch wieder Titel, die keinen sehr sinnvollen Text haben. Bei Stefan Remmler, gut, okay, die Wurst hat ja wirklich zwei Enden, an alles andere nicht.
0: Naja, naja, also gut, lassen wir das Thema mal. Aber wir haben auch wieder unseren...
2: Steckbrief.
0: Nach welcher Gruppe bzw. Interpreten suchen wir?
1: Wir suchen heute, liebe Zuhörer und Zuhörerinnen, eine britisch-amerikanische Rockband, die mit eingängigen, melodiös-melancholischem Rock zwischen 1977 und 1988 ihre größten Erfolge feierte. Weltweit wurden über 80 Millionen Tonträger der Gruppe verkauft. Die Band wurde 1976 in New York von den britischen Musikern Ian MacDonald, Mick Jones, dem Schlagzeuger Dennis Elliott sowie den US-Amerikanern Al Greenwood, Ed Gagliardi und dem Sänger Lou Gramm gegründet. Schon das erste Album war in den USA sehr erfolgreich und hatte über 5 Millionen Verkäufe. Die Gruppe hat dann ab 1981 immer mal wieder 3 Jahre Pause gemacht und hatte dann aber immer wieder ganz, ganz, sag ich mal, ruhige Titel. Wir haben ein paar von diesen für Sie zusammengestellt. Welche Gruppe suchen wir?

0: Tja, liebe Zuhörer, ich denke mal, auch die jüngere Generation wird diese Gruppe erkannt haben. Das war Foreigner.
1: Ja, Foreigner hatte ja wirklich sehr schöne, auch ruhige Titel, obwohl dann auch so zum Beispiel der Titel Urgent mich gerade eben noch so ein bisschen angereicht hat. Dieses Tenorsaxophon, was dort noch drin vorkommt, für meine Sendung Van Tuten und Blasen mal zu nehmen. Da muss ich noch in meinem Archiv ein bisschen wühlen.
0: Ja, aber gern doch.
1: Wir kommen jetzt, liebe Zuhörerinnen, zu einer Gruppe. Gerade eben hatten wir ja schon mal so gesagt mit den Texten, das war ja alles nicht so geistreich. Wie haben die denn ihren Namen gefunden? Habe ich gerade mal nachgeguckt und da hat dann der Sänger gesagt, ja, im Hintergrund sang dann jemand Bob Bob Showali Wally und schon war der Titel, nein, nicht der Titel, sondern die Gruppe benannt, nämlich Showali Wally.
0: Der Name der Gruppe war dann festgestellt, ja.
1: Der Titel heißt Heartbeat.
0: Und im Anschluss daran, da gehen wir ganz weit wieder zurück und zwar mit Glenn Miller. Tuxedo Junction.
1: Tuxedo Junction, das ist aus dem Jahre 1940. Wir haben sonst immer damit geworben, sage ich mal so, und unsere Titel sind aus den 60er, 70er, 80er. Nein, sogar aus den 40er Jahren. Hören Sie einfach zwei Titel jetzt, Showali Wally und Glenn Miller.

0: Glenn Miller, das löst doch auch immer in jedem was aus, oder?
1: Ja, nur weiß ich nicht, ob wir da jeden hier an den Geräten mit treffen. Das heißt, die jüngeren Leute können da nicht so viel mit anfangen. Aber die etwas älteren, auch unser Jahrgang oder unsere Jahrgänge bestimmt ein bisschen mehr, ne?
0: Gehe ich mal stark von aus. Aber ich denke mal, die ganz Jungen kann man da auch nicht so richtig oder vollkommen ausklammern.
1: Na gut, okay. Also wir haben es einfach mal gespielt hier. Wir kommen jetzt wieder zu unseren geliebten 70ern und da wieder in diese Disco-Richtung. Ganz am Anfang hatten wir Fly Robin Fly und jetzt kommt eine Gruppe, die da auch gute Hits hatten. KC and the Sunshine Band. Und zwar That's the way, aha, aha, I like it.
0: Ja. Und dann kommt Van Halen mit Dreams. Also machen wir erstmal, ne?

0: Mann, was haben wir heute für wilde Musik so zwischendurch drin, wa?
1: Ja, diese Abwechslung, die macht das ja auch. Und deswegen heißen wir ja auch Querbeet.
0: Richtig, sowas gedacht.
1: Wir kommen jetzt zu einem Titel, da fällt mir einfach ein, von Schönheit überwältigt. Aber liebe Zuhörer, das ist nicht so, weil ich jetzt hier über meine Monitore weggucke und Rolf sehe, sondern das ist der Titel, den wir uns jetzt ausgesucht haben.
0: Danke fürs Kompliment.
1: Weak in the Presence of Beauty, also auch nochmal ein bisschen was Neueres heute.
0: Ja, machen wir Alison Moyet.

0: Ja, Alfred, Blick zur Uhr.
1: Ja, es ist schon wieder Schluss.
0: Ja, leider. Also zumindest neigt sich die Sendung wieder mal dem Ende zu. Also es tut mir wirklich aufrichtig leid, weil wir hatten wieder mal ganz tolle Musik rausgesucht, oder?
1: Ja, wir müssen uns ja selber loben. Aber natürlich, es wäre auch ganz schön, wenn die Zuhörer sich einfach auch mal melden würden, was sie von unserer Musik halten. Sie können ja einfach mal eine E-Mail schreiben, ne?
0: Also ein paar habe ich schon mal gekriegt. Meine E-Mail-Adresse, sage ich jetzt mal so ganz vorsichtig mal mit rein, nicht, dass ihr jetzt gucken wollt, ob ich wirklich so hübsch bin, ne, wie Alfred immer sagt. Also, R wie Richard, D wie Dora, Hohmann mit H, natürlich, Professor Dr. Heinrich mit H. Ne?
1: Mit zwei H, vorne H und hinten H.
0: Und dann @web.de, das wäre dann meine E-Mail-Adresse. Willst du deine auch noch mitteilen?
1: Ja, ahonken@web.de, alles kleingeschrieben.
0: Ach so, ja, bei mir auch, alles kleingeschrieben, dafür bin ich ganz groß. Ich will auch gar nicht so groß sein. Mir reicht es aus, wenn ich überall der Größte bin. Weißt? Es tut mir, wie gesagt, leid, dass sich die Sendung wieder dem Ende zuneigt. Ich würde mich, beziehungsweise wir würden uns garantiert freuen, wenn Sie beim nächsten Mal wieder einschalten. Ich sage dann mal tschüss, Holly Munner.
1: Gut, und ich sage, wir wollen mal gucken, was die deutsche Fußballnationalmannschaft jetzt bei der Weltmeisterschaft weitermacht. Und es ist ja so, dass nicht alle Spiele so, ja, man kann sie ja live sehen, aber ich will nicht um 3 Uhr nachts aufstehen und Fußballspiele angucken. Aber wir hoffen, dass die Deutschen doch noch ein paar schöne Spiele machen. Und bis zum nächsten Mal wissen wir dann ja schon so ungefähr, ob die Deutschen in der Vorrunde wieder ausgeschieden sind oder nicht.
0: Hoffentlich nicht.
1: Nein, wir hören als letzten Titel und damit verabschieden wir uns. Bis zum nächsten Mal. Video Killed the Radio Star von The Buggles.

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1: Ich bin Bobbit Büchner. Die Sparpläne der Bundesregierung treffen die Empfänger von Wohngeld besonders hart. Viele müssen mit Einbußen rechnen, einige könnten sogar leer ausgehen. Betreffen werden die Kürzungen alle bisherigen Empfänger, sagte Bauministerin Verena Huppertz der Rheinischen Post.
2: In bestehende Bescheide soll nicht eingegriffen werden, aber Wohngeld wird in der Regel für 12 Monate bewilligt. Danach muss es neu beantragt werden. Ein Drittel der Empfänger werde dann nach den Worten von Huppertz sogar komplett rausfallen. Bund und Länder müssten beim Wohngeld jeweils 1 Milliarde Euro einsparen. Die meisten Wohngeldbezieher sind Rentner und Familien. Anfang 2023 war mit dem Wohngeld-Plus-Gesetz der Kreis der Berechtigten noch deutlich ausgeweitet worden. Aus Berlin, Uli Reitinger.
1: Auch beim EU-Gipfel in Brüssel ging es um Geld. Der nächste Haushalt der Europäischen Union stand heute im Mittelpunkt der Beratungen. Ein neuer Vorschlag sieht nur kleine Kürzungen vor. Das reicht Deutschland bei weitem nicht, sagte Bundeskanzler Friedrich Merz in seinem Abschlussstatement.
3: Dieser Vorschlag, den wir jetzt von der Kommission und vom Rat haben, ist ein Vorschlag, der bei uns mindestens 15, eher 20 Milliarden Euro höhere Beiträge pro Jahr auslösen würde an den europäischen Haushalt. Und dass das angesichts unserer Haushaltslage im Augenblick nicht darstellbar ist, und zwar auf lange Zeit nicht darstellbar ist. Ich glaube, das wird jedem klar, wenn er einfach nur mal die Zahlen hört.
1: Deutschland steuert den mit Abstand größten Teil zum EU-Haushalt bei. Zigaretten sollen nach Plänen des Finanzministeriums schrittweise deutlich teurer werden. So könnte der Durchschnittspreis für eine 20er-Packung von rund 8,80 Euro im Jahr 2027 auf rund 11,40 Euro im Jahr 2030 steigen. Das geht aus einem Entwurf für die Erhöhung der Tabaksteuer hervor. Auch andere Tabakprodukte sollen teurer werden. Das soll Haushaltslöcher stopfen und die Gesundheit schützen, heißt es. Kaum unterzeichnet, schon auf die Probe gestellt. Neue Kämpfe zwischen der israelischen Armee und der libanesischen Hisbollah-Miliz gefährden das Rahmenabkommen zwischen den USA und dem Iran. Laut einem US-Regierungsvertreter wurde zwar ab heute Mittag eine neue Waffenruhe vereinbart, allerdings gab es libanesischen Sicherheitskreisen zufolge in den ersten 45 Minuten bereits 12 israelische Angriffe.
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1: Das Wetter, die aktuelle Vorhersage des Deutschen Wetterdienstes. Auch zum Abend und in der Nacht muss immer wieder mit zum Teil kräftigen Gewittern gerechnet werden. Möglich sind dabei Starkregen, Hagel und Sturmböen. Die Temperaturen fallen in der Nacht nur auf Werte zwischen 23 und 16 Grad. Am Wochenende geht es dann

0: Schwül heiß weiter. Auch morgen werden schweißtreibende 30 bis 38 Grad erwartet. Nur an den Küsten bleibt es kühler. Dazu gibt es wieder einige Schauer und Gewitter.
1: Das waren die Nachrichten.
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8: Guten Abend und herzlich willkommen im Phonehaus. Ray Rungay, 40 Jahre DMC Monster Jam. Stammhörer wissen es seit Jahren, bei uns bedeutet Mixtape oder In The Mix nicht das Nacheinanderspielen von irgendwelchen konfusen Titeln, so wie es der eine oder andere Sender euch als der beste Mix verkaufen möchte, sondern bei uns passen die Titel musikalisch, harmonisch und von der Geschwindigkeit her zusammen. So wie man es eigentlich seit Jahren aus Clubs und Diskotheken her kennt.
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8: Heute also eine Zeitreiche durch die Dancehall-Charts der 80er bis heute In The Mix. Los geht's mit Michael Jackson und Billie Jean.

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1: Ray Rungay, 40 Jahre DMC, Monster Jam. Auch bei uns drehen heute die Turntable und das besser als der beste Mix. Denn wir spielen wirklich in the Mix, wie im Club, nur auf UKW. Zuletzt gehört Aha, The Sun Always Shines on TV, Philip Bailey and Phil Collins, Easy Lover, Katy Perry, I Kissed a Girl, Ed Sheeran, Overpass Graffiti im Alle-Farben-Mix noch im Hintergrund.
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1: Mehr Musik, weniger Moderation. Daher verabschiede ich mich schon mal von euch. Es sind aber noch ein paar Minuten bis an die Nachrichten. Also dranbleiben und aufdrehen. Geht weiter mit Fats and Small presenting Mutant Disco Turnaround.
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1: Ich bin Babette Büchner. Wer Wohngeld bezieht, muss wegen der Sparpläne der Bundesregierung mit Kürzungen rechnen. Das kündigte Bundesbauministerin Verena Huppertz in der Rheinischen Post an. Demnach wird ein Drittel der bisherigen Wohngeldhaushalte sogar ganz rausfallen. Bund und Länder müssten beim Wohngeld jeweils 1 Milliarde Euro einsparen, so Huppertz. In bestehende Bescheide soll dabei nicht eingegriffen werden. Wenig Einigkeit gab es heute beim EU-Gipfel in Brüssel. Nicht nur bei den Beratungen zum Haushalt der Europäischen Union gab es bei den Staats- und Regierungschefs Differenzen.
2: Bei diesem EU-Gipfel wurde sehr viel Uneinigkeit deutlich. In der Frage, ob die EU Fühler nach Moskau ausstrecken soll oder darf beispielsweise. Hier gab es einen klaren Streit zwischen Deutschland und Frankreich einerseits und einigen anderen EU-Staaten andererseits. Und natürlich auch beim EU-Budget für die Jahre 2028 bis 2035. Auf dem Tisch liegt ein Vorschlag von knapp 2 Billionen Euro für 7 Jahre. Deutschland und andere Nettozahler wollen sehr viel geringere Ausgaben. Aus Brüssel, Dieter Ebeling.
1: Zigaretten sollen schrittweise deutlich teurer werden. Das Finanzministerium plant, dass der Preis für eine 20er-Packung auf 11,40 Euro im Jahr 2030 steigen soll. Das geht aus einem Entwurf für die Erhöhung der Tabaksteuer hervor.
3: Für die Regierung lohnt sich der Plan doppelt. Zum einen will sie so die Raucherquote von Jugendlichen und Erwachsenen senken. Außerdem steigen die Steuereinnahmen. Von den 11,40 Euro, die 2030 für eine 20er-Schachtel fällig werden, macht der Steueranteil ziemlich genau die Hälfte aus. Durch die schrittweise Anhebung der Tabaksteuer rechnet das Finanzministerium schon im kommenden Jahr mit Mehreinnahmen in Höhe von 756 Millionen Euro. 2030 sollen es satte 3,6 Milliarden Euro sein. Aus Berlin, Uli Rattinger.
1: Zehntausende Musikfans, Hitze und dann dunkle Wolken am Himmel. Wegen eines Unwetters ist das Southside Festival in Baden-Württemberg am Abend vorübergehend unterbrochen worden. Die Veranstalter riefen dazu auf, Schutz in den eigenen Fahrzeugen zu suchen. Das Southside und das gleichzeitig stattfindende Hurricane in Niedersachsen gehören zu den größten Rockfestivals in Deutschland.
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1: Zum Wetter. Die aktuelle Vorhersage des Deutschen Wetterdienstes. Die Temperaturen fallen heute Nacht nur auf Werte zwischen 23 und 16 Grad. Dazu kann es gebietsweise kräftige Gewitter geben, vor allem im Westen und Südwesten bis hin zur Mitte. Das Wochenende startet dann morgen im Norden und in der Mitte mit Regenwolken. Ab dem Mittag sind auch in der Osthälfte Unwetter möglich. Ansonsten gibt es viel Sonne und wieder schwülheiße 30 bis 38 Grad maximal.
0: Das waren die Nachrichten.
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1: Ich bin Ursula Winkler. Die Sparpläne der Bundesregierung treffen die Empfänger von Wohngeld besonders hart. Viele müssen mit Einbußen rechnen, einige könnten sogar leer ausgehen. Die Kürzungen beim Wohngeld würden leider alle bisherigen Empfänger betreffen, so Bauministerin Huberts in der Rheinischen Post.
2: In bestehende Bescheide soll nicht eingegriffen werden, aber Wohngeld wird in der Regel für 12 Monate bewilligt. Danach muss es neu beantragt werden. Ein Drittel der Empfänger werde dann nach den Worten von Huberts sogar komplett rausfallen. Bund und Länder müssten beim Wohngeld jeweils 1 Milliarde Euro einsparen. Die meisten Wohngeldbezieher sind Rentner und Familien. Anfang 2023 war mit dem Wohngeld-Plus-Gesetz der Kreis der Berechtigten noch deutlich ausgeweitet worden. Babit Büchner, Berlin.
1: Kaum unterzeichnet, schon auf die Probe gestellt. Neue Kämpfe zwischen der israelischen Armee und der libanesischen Hisbollah-Miliz gefährden das Rahmenabkommen zwischen den USA und dem Iran. Laut einem US-Regierungsvertreter wurde zwar am Nachmittag eine neue Waffenruhe vereinbart, allerdings gab es libanesischen Sicherheitskreisen zufolge in den ersten 45 Minuten bereits 12 israelische Angriffe. Auf der Suche nach einem vermissten Säugling in Renningen bei Stuttgart haben die Ermittler die Leiche eines Babys gefunden. Die Maßnahmen zur Identifizierung dauern aber noch an.
3: Es ist einer dieser Fälle, der mehr Fragen aufwirft als Antworten gibt. Klar ist nur, das Baby lag um kurz vor Mitternacht in seinem Kinderwagen und kurz später stellten die Eltern die Vermisstenanzeige. Der Rest sind Fragen. Stand der Kinderwagen draußen und wurde das Baby dort allein gelassen? Kam dann jemand und entführte den 3 Monate alten Säugling? Polizei und Staatsanwaltschaft halten sich sehr zurück und lassen die Fragen für uns alle erstmal unbeantwortet im Raum stehen. Mit 50 Beamten, 40 Suchhunden, Drohnen mit Wärmebildkamera und mit Hubschraubern suchte die Polizei nach dem Baby mit tragischem Ausgang. Uli Reitinger, Nachrichtenredaktion.
1: US-Präsident Trump hat in einem Interview behauptet, Italiens Ministerpräsidentin Meloni habe ihn beim G7-Gipfel um ein Foto angebettelt. Die Regierungschefin reagierte prompt und bezeichnete das in einem Instagram-Video als erfunden. Sie und Italien würden niemals flehen, so Meloni. Italiens Außenminister Tajani sagte wegen Trumps Aussagen einen für kommende Woche geplanten Besuch in den USA ab.
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1: Zum Wetter, die aktuelle Vorhersage des Deutschen Wetterdienstes. Vor allem im Nordwesten, Westen und Südwesten bis zur Mitte kann es noch kräftig gewittern. Örtlich drohen Unwetter. Im Osten bleibt es meist trocken. Die Temperaturen sinken auf 23 bis 16 Grad. Tagsüber ist es dann im Norden und der Mitte zunächst wolkig mit Schauern und einzelnen kräftigen Gewittern. Ab Mittag sind in der Osthälfte auch Unwetter möglich. Im Westen ist es oft sonnig, aber auch hier sind Gewitter möglich. Es bleibt verbreitet schwül heiß mit bis zu 38 Grad.
0: Das waren die Nachrichten.

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0: Ich bin Ursula Winkler. Die Zivilbevölkerung soll besser vor Bedrohungen von außen geschützt werden. Darauf haben sich die Innenminister von Bund und Ländern auf ihrer Konferenz in Hamburg geeinigt. Bis 2029 soll Deutschland krisenfester werden.
1: Bei früheren Innenministertreffen stand die Migration ganz oben auf der Tagesordnung. Nun haben hybride Angriffe und unsichere Weltlage den Fokus verschoben. Es geht um zivile Verteidigungsfähigkeit. Und das erklärt auch den Gastauftritt von Verteidigungsminister Pistorius bei den Innenministern. Denn laut Bundesinnenminister Dobrindt sind Bevölkerungsschutz und Bundeswehr zwei Seiten einer Medaille. Von Dobrindt erwarten die Ressortchefs der Länder, dass er bald ein Schutzraumkonzept vorlegt. Dirk Zeitler, Berlin.
0: Bisherige Empfänger von Wohngeld müssen wegen der Sparpläne der Bundesregierung künftig mit Einbußen rechnen. Die Kürzungen würden leider alle bisherigen Empfänger betreffen, kündigte Bundesbauministerin Huberts in der Rheinischen Post an. Huberts zufolge wird ein Drittel der bisherigen Wohngeldhaushalte sogar rausfallen. In bestehende Bescheide werde aber nicht eingegriffen. Zigaretten sollen schrittweise deutlich teurer werden. Das Finanzministerium plant, dass der Preis für eine 20er-Packung von 8,50 Euro im kommenden Jahr auf 11,40 Euro im Jahr 2030 steigen soll. Das geht aus dem Entwurf für die Erhöhung der Tabaksteuer hervor.
2: Für die Regierung lohnt sich der Plan doppelt. Zum einen will sie so die Raucherquote von Jugendlichen und Erwachsenen senken. Außerdem steigen die Steuereinnahmen. Von den 11,40 Euro, die 2030 für eine 20er-Schachtel fällig werden, macht der Steueranteil ziemlich genau die Hälfte aus. Zusätzliches Geld, das in die Konsolidierung des Haushalts fließen kann, und das ist wirklich nicht wenig. Durch die schrittweise Anhebung der Tabaksteuer rechnet das Finanzministerium schon im kommenden Jahr mit Mehreinnahmen in Höhe von 756 Millionen Euro. 2030 sollen es satte 3,6 Milliarden Euro sein. Uli Reitinger, Berlin.
0: Viele Menschen sparen aktuell bei eher unnötigen Ausgaben. Das zeigt eine Umfrage für das Preisvergleichsportal Idealo. Am häufigsten wird bei Bekleidung und Accessoires, Hobby- und Freizeitbedarf, Elektronik sowie Wohn- und Haushaltsartikeln gespart. Im Freizeitbereich trifft es besonders die Gastronomie, Kinos, Konzerte und das Nachtleben.
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0: Zum Wetter, die aktuelle Vorhersage des Deutschen Wetterdienstes. Vor allem im Nordwesten, Westen und Südwesten bis zur Mitte kann es noch kräftig gewittern. Örtlich drohen Unwetter. Im Osten bleibt es meist trocken. Die Temperaturen sinken auf 23 bis 16 Grad. Tagsüber ist es dann im Norden und der Mitte zunächst wolkig mit Schauern und einzelnen kräftigen Gewittern. Ab Mittag sind in der Osthälfte auch Unwetter möglich. Im Westen ist es oft sonnig, aber auch hier sind Gewitter möglich. Es bleibt verbreitet schwül heiß mit bis zu 38 Grad.
3: Das waren die Nachrichten.

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0: zusammenarbeiten, um das zu verhindern. Die Innenminister wollen sich außerdem auf EU-Ebene dafür einsetzen, den Zugang von EU-Ausländern zu Sozialleistungen in Deutschland künftig an eine umfassende Beschäftigung zu knüpfen. Tine Klimach, Nachrichtenredaktion.
1: Die Verbraucherschutzminister der Länder dringen beim Bund auf einen nationalen Aktionsplan zur leichteren Abschaltung von Fake-Shops. Gefälschte Online-Shops müssten schneller vom Netz genommen werden. Dafür brauche es effektivere Verfahren als bisher, hieß es.
2: Sie sehen aus wie echte Online-Shops, sind aber Fallen. Denn sie verkaufen Online-Waren, die sie nie verschicken, ob Handys, Sneaker oder Fahrräder. Angesichts der Fußball-WM warnen Verbraucherschützer auch vor betrügerischen Angeboten von Fanartikeln und Tickets. Mit Fake-Shops im Internet nehmen Betrüger mitunter Millionen ein. Doch wie kann man sich vor dem Betrug schützen? Verbraucherzentralen raten dazu, über einen Fake-Shop-Finder vor einer Bestellung zu prüfen, ob ein Anbieter seriös ist. Dr. Zeitler, Berlin.
1: Jetzt ist der Verdacht bittere Gewissheit. Das tot aufgefundene Kleinkind nahe Stuttgart ist wegen eines Hitzeschlags im Auto gestorben. Das habe die Obduktion ergeben. Gegen die Mutter wird wegen des Verdachts der fahrlässigen Tötung ermittelt. Sie war laut Polizei fest davon überzeugt, ihre Tochter im Kindergarten abgegeben zu haben. Als sie das Mädchen am Nachmittag abholen wollte und das Kind nicht dort gewesen sei, habe sie es im Auto entdeckt. Zum Fußball. Die USA ziehen nach Mexiko als zweiter Gastgeber vorzeitig in die K.O.-Runde der WM ein. Die Amerikaner besiegten Australien mit 2:0 und hatten damit einen traumhaften WM-Start mit 2 Siegen in 2 Spielen. Für Australien ist das Weiterkommen nach dem Auftaktsieg gegen die Türkei weiterhin möglich.
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1: Zum Wetter, die aktuelle Vorhersage des Deutschen Wetterdienstes. Vor allem im Nordwesten, Westen und Südwesten bis zur Mitte kann es noch kräftig gewittern. Örtlich drohen Unwetter. Im Osten bleibt es meist trocken. Die Temperaturen sinken auf 23 bis 16 Grad. Tagsüber ist es dann im Norden und der Mitte zunächst wolkig mit Schauern und einzelnen kräftigen Gewittern. Ab Mittag sind in der Osthälfte auch Unwetter möglich. Im Westen ist es oft sonnig, aber auch hier sind Gewitter möglich. Es bleibt verbreitet schwül heiß mit bis zu 38 Grad.
3: Das waren die Nachrichten.

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1: Ich bin Ursula Winkler. Die Innenminister von Bund und Ländern wollen bis spätestens 2029 Maßnahmen umsetzen, um den Schutz der Zivilbevölkerung zu verbessern. Darauf haben sie sich bei ihrer Konferenz in Hamburg geeinigt. Unter anderem sollen demnach eine widerstandsfähige IT-Architektur und bessere Möglichkeiten für eine abgesicherte Kommunikation geschaffen werden. Die Selbstschutzkompetenz der Bevölkerung soll durch Zivilschutzkurse und die Vermittlung notwendiger Kenntnisse an Schulen verbessert werden. Das Abkommen zwischen den USA und dem Iran sieht vor, dass die Straße von Hormuz geöffnet wird. Soll die deutsche Marine dabei helfen, dass das dauerhaft so bleibt? Im ZDF-Politbarometer sind 57% der Befragten dafür.
2: Das Ergebnis ist schon ein bisschen überraschend, denn wir reden hier im schlimmsten Fall über eine

0: Gipfel wurde sehr viel Uneinigkeit deutlich. In der Frage, ob die EU Fühler nach Moskau ausstrecken soll oder darf beispielsweise. Hier gab es einen klaren Streit zwischen Deutschland und Frankreich einerseits und einigen anderen EU-Staaten andererseits. Und natürlich auch beim EU-Budget für die Jahre 2028 bis 2035. Auf dem Tisch liegt ein Vorschlag von knapp 2 Billionen Euro für 7 Jahre. Deutschland und andere Nettozahler wollen sehr viel geringere Ausgaben. Dieter Ebeling, Brüssel.
1: Zum Fußball. Die USA ziehen nach Mexiko als zweiter Gastgeber vorzeitig in die K.O.-Runde der WM ein. Die Amerikaner besiegten Australien mit 2:0. Für Australien ist das Weiterkommen nach dem Sieg gegen die Türkei noch möglich.
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1: Zum Wetter, die aktuelle Vorhersage des Deutschen Wetterdienstes. Vor allem im Nordwesten, Westen und Südwesten bis zur Mitte kann es noch kräftig gewittern. Örtlich drohen Unwetter. Im Osten bleibt es meist trocken. Die Temperaturen sinken auf 23 bis 16 Grad. Tagsüber ist es dann im Norden und der Mitte zunächst wolkig mit Schauern und einzelnen kräftigen Gewittern. Ab Mittag sind in der Osthälfte auch Unwetter möglich. Im Westen ist es oft sonnig, aber auch hier sind Gewitter möglich. Es bleibt verbreitet schwül heiß mit bis zu 38 Grad.
2: Das waren die Nachrichten.

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1: Ich bin Ursula Winkler. Die Innenminister von Bund und Ländern wollen bis spätestens 2029 Maßnahmen umsetzen, um den Schutz der Zivilbevölkerung zu verbessern. Darauf haben sie sich bei ihrer Konferenz in Hamburg geeinigt. Unter anderem sollen demnach eine widerstandsfähige IT-Architektur und bessere Möglichkeiten für eine abgesicherte Kommunikation geschaffen werden. Die Selbstschutzkompetenz der Bevölkerung soll durch Zivilschutzkurse und die Vermittlung notwendiger Kenntnisse an Schulen verbessert werden. Die Sparpläne der Bundesregierung treffen die Empfänger von Wohngeld besonders hart. Viele müssen mit Einbußen rechnen, einige könnten sogar leer ausgehen. Die Kürzungen beim Wohngeld würden leider alle bisherigen Empfänger betreffen, so Bauministerin Huberts in der Rheinischen Post.
2: In bestehende Bescheide soll nicht eingegriffen werden, aber Wohngeld wird in der Regel für 12 Monate bewilligt. Danach muss es neu beantragt werden. Ein Drittel der Empfänger werde dann nach den Worten von Hubert sogar komplett rausfallen. Bund und Länder müssten beim Wohngeld jeweils 1 Milliarde Euro einsparen. Die meisten Wohngeldbezieher sind Rentner und Familien. Anfang 2023 war mit dem Wohngeld-Plus-Gesetz der Kreis der Berechtigten noch deutlich ausgeweitet worden. Babette Büchner, Berlin.
1: Auf der Suche nach einem vermissten Säugling in Renningen bei Stuttgart haben die Ermittler die Leiche eines Babys gefunden. Die Maßnahmen zur Identifizierung dauern aber noch an.
3: Es ist einer dieser Fälle, der mehr Fragen aufwirft als Antworten gibt. Klar ist nur, das Baby lag um kurz vor Mitternacht in seinem Kinderwagen.